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Was geht? Ich bin Leon von Leftovers und ihr hört uns jetzt hier auf Radio Loro. Viel Spaß und Bussis aus Wien.

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1: Einen wunderschönen guten Morgen wünsche ich euch schon mal. Wir haben es jetzt 6.54 Uhr und ihr hört gerade Loro 90,2 und um Punkt 7 Uhr startet hier wieder der Weckruf und da bin ich für euch in der Moderation, Janice, zusammen mit Luca und ja, wir beginnen wie immer gleich um Punkt 7 Uhr mit den Nachrichten. Da kommt Ali zu mir ins Studio. Bis gleich!

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2: Schönen guten Montag. Rein geht's Nachrichtenrunde heute mit Ali Biwar. Euch einen schönen Tag. Wir starten mit Sport. Rostocks American Footballer, die Griffins, sind nur noch einen Schritt davon entfernt, sich ihren jahrelangen großen Traum zu erfüllen. Sie setzten sich nämlich vorgestern in Wiesbaden im Playoff-Halbfinale der zweiten Liga durch, gewannen das Spiel gegen den Meister der Südstaffel souverän mit 54 zu 35 Punkten. Damit stehen die Rostock Griffins nun erstmals im Meisterschaftsfinale. Dort treffen sie in zwei Wochen in Krefeld auf Krefeld. Der Sieger der Partie darf dann in die erste Bundesliga aufsteigen. Mehr Sport bei uns dann wieder um kurz vor neun heute mit Luca. Am Rostocker Volkstheater hat am Wochenende das Musical The Time Is Now seine Premiere gefeiert. Das Stück thematisiert das Lebensgefühl und die musikalische Vielfalt in den frühen 2000er Jahren. Inhaltlich geht es um Jugendliche, die versuchen, sich selbst zu erfinden. Das Musical The Time Is Now wird bis Mitte September noch 8-mal in der Werfthalle 207 aufgeführt. Im Offshore-Windpark Windanker, etwa 40 Kilometer vor der Küste Rügens, liefert das erste Windrad jetzt Strom. Der spanische Energieversorger Iberdrola hat seinen Testbetrieb gestartet. Bis Ende des Jahres sollen dann alle 21 Windanlagen im Park in Betrieb gehen. Dann wird der Offshore-Park Windstrom für mehr als 300.000 Haushalte erzeugen. Windanker ist der dritte Offshore-Park des spanischen Unternehmens vor Rügens Küste. Es hatte bereits angekündigt, noch mehr Flächen in der Ostsee zur Erzeugung von Windstrom nutzen zu wollen. In Magdeburg haben Angestellte der Pflegebranche gestern eine mehrtägige Protestaktion gestartet. Sie wollen ein Pflegebett über eine Strecke von rund 200 Kilometern bis nach Berlin schieben. Mit einer Ankunft vor dem Bundestag wird kommenden Montag gerechnet. Zwischendurch sind immer wieder auf der Strecke Kundgebungen geplant. Die Gewerkschaft Verdi hatte zu dieser Aktion aufgerufen. Sie kritisiert unter anderem die Kürzung von Zuschüssen für Bewohner von Pflegeeinrichtungen. Und Island wird sich nicht der Europäischen Union annähern. In einer Volksabstimmung votierten am Wochenende etwa 53% der Isländer gegen mögliche Verhandlungen über einen EU-Beitritt. Bedenken gibt es demnach vor allem für die Fischereiwirtschaft. Befürchtet wird eine zu große ausländische Konkurrenz in isländischen Gewässern. Islands Regierungschefin Frostadóttir Týr erklärte, das Ergebnis der Abstimmung akzeptieren zu wollen. Sie sprach gleichzeitig von einem Sieg der Demokratie und lobte dabei vor allem die hohe Wahlbeteiligung von mehr als 80%. Wir können das Ganze toppen, wir sind 100% am Start. Los geht's, Luca Schanis, guten Morgen.
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4: Ja, aktuell haben wir 16 Grad, die Höchsttemperaturen liegen heute bei 22 Grad. Wenn ihr mal so einen kleinen Blick aus dem Fenster wagt, seht ihr Wolken, ganz viele Wolken, und so bleibt das eigentlich auch den ganzen Tag. Die Sonne kommt nur ab und zu mal ganz kurz raus. Zwischendurch kann es dann auch immer wieder regnen und heute Nachmittag vielleicht sogar auch gewittern. Also da gerne nochmal nachgucken und vorsichtig sein. Außerdem weht eine mäßige Brise aus südwestlicher Richtung und es kann aber auch zu Böen mit bis zu 40 km/h kommen. Also heute würde ich sagen ein ziemlich ungemütlicher Tag, aber nur vom Wetter her, ansonsten ist natürlich alles super. Und morgen haben wir 20 Grad, auch bewölkt, Sonne nur ab und zu. Gegen Mittag kann es auch vereinzelt leicht regnen. Ja, und ansonsten würde ich sagen, ähnlich wie heute.
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5: Genau, den hört ihr gerade an diesem Montagmorgen. Wir haben es 7.03 Uhr. Mein Name ist Janice und ich bin heute für euch in der Moderation zusammen mit Luca.
4: Guten Morgen.
5: Und in den Nachrichten habt ihr gerade Ali gehört.
2: Ahoi.
5: Ja, ist unser letzter Weckruf für unsere Bufti-Zeit. Vielleicht nicht der letzte Weckruf für immer. Luca und ich haben gesagt, wir kommen auf jeden Fall nochmal irgendwann vorbei, wenn wir neben dem Studium Zeit haben. Aber es ist natürlich trotzdem irgendwie verrückt. Ali, du wirst uns doch bestimmt ganz doll vermissen, oder?
2: Ich bin auf alle froh, dass ihr heute da seid.
5: Ja.
2: Viele sparen sich so die letzten Tage auf, um schon mal ins neue Leben vorauszugucken. Ihr nicht. Ihr sagt, wir ziehen durch bis zum letzten Tag. Viel Spaß bei euren letzten 14 Arbeitsstunden heute.
4: 14. Ja,
5: genau.
2: Aber wusstet ihr noch gar nicht?
5: Ja, wir sind auf jeden Fall sehr motiviert, aber natürlich auch, also ich bin ein kleines bisschen traurig, aber das hindert uns auf jeden Fall nicht daran, heute hier gute Stimmung zu machen und euch gut durch den Montagmorgen zu bringen. Gleich machen wir programmlich erstmal Halt hier in Rostock, denn Freitag wurde der Grundstein beim Volkstheater gelegt und Ali war da vor Ort und berichtet uns so ein bisschen, was da so los war. Vorher gibt es jetzt aber ein bisschen Musik für euch auf die Ohren, damit ihr auch gut in den Tag starten könnt.

0: Diese energiegeladene Musik, die ihr da gerade gehört habt, das war Shy in the Nighttime von Noah. Ich weiß nicht, also mir hat das gerade, ich bin deutlich wacher jetzt durch die letzten zwei Songs.
1: Ja, ich auch. Haben wir gut rausgesucht, würde ich mal so behaupten. Ja, wir haben es jetzt 7.11 Uhr und das neue Rostocker Volkstheater am Bussebad mag man gut finden oder auch nicht. Fakt ist, es kommt und zwar jeden Tag, jede Woche, jeden Monat ein bisschen mehr. Am Freitag wurde in der riesigen Baugrube der traditionelle Grundstein für das neue Haus gelegt. Für viele war das ein sehr emotionaler Moment, wie unser Ali berichtet.

0: Ja, mit dieser kleinen Eröffnungsshow traf Frank Buchwald, Schauspieler am Rostocker Volkstheater, wohl die richtigen Töne und Worte. Tatsächlich gleicht das Neubauprojekt Rostocker Volkstheater einer wahren Odyssee. Vor 80 Jahren zogen Rostocks damalige Theatermacher in das große Haus an der Doberaner Straße ein. Das Provisorium sollte, da waren sich damals alle einig, eigentlich nur eine temporäre Angelegenheit sein. Sie dauert bis heute und voraussichtlich noch 3 weitere Jahre. Kein Wunder, wenn Theaterintendant Ralf Reichel diesen Tag der Grundsteinlegung für ein neues Rostocker Volkstheater dennoch als unwirklich empfand.
1: Also ich bin jetzt seit 10 Jahren hier und als wir damals anfingen, war noch der 2+2-Beschluss, wo eigentlich 2 Sparten geschlossen werden sollten. Eigentlich sollte 2019 der Tanz weg sein. Und es hat sich vieles bewegt inzwischen und wir haben in der letzten Zeit auch viel geplant an diesem Neubau. Aber wenn Sie 3D planen, wenn Sie Überzeichnungen setzen, wenn Sie es am Bildschirm sehen, dann ist es immer noch Entwurf, Gedanke, Vision. Und wenn Sie dann in ein Fundament hinabsteigen, in eine Baugrube und gegossenen Beton anfassen können, dann wird etwas aus der Vision zum Greifbaren. Und in dieser Bewegung bin ich gerade und hoffe, dass ich nicht aufwache und es ein Traum ist, sondern dass es ein schöner, wahrer Traum ist.
0: Theaterintendant Reichel war nicht der Einzige, der den Tag der Grundsteinlegung auch nutzte, um an die vielen Jahre im Kampf, oftmals im Streit, um ein neues Theaterhaus zurückzudenken. Rostocks Oberbürgermeisterin Eva-Maria Kröger war als Bürgerschaftsmitglied selbst jahrelang mittendrin.
2: Dieser Streit hielt sich lang. Er war sehr fordernd. Verletzungen sind passiert und zwar auf beiden Seiten und manch eine Kluft wurde danach nie wieder überwunden. Heute gilt mein Dank ganz besonders diesen Menschen. Ich möchte für sie sprechen, denn ich war dabei und sage, liebe Leute, was für ein Tag. Nach all dem Zögern und Zaudern lohnt es sich endlich wieder zu warten. Warten auf die neue Eröffnung, warten auf die ersten Aufführungen und dieses Warten fühlt sich gar nicht mehr so sinnlos und absurd an. Im Gegenteil, es ist voller Vorfreude und Dankbarkeit.
0: Genau damit sprach die OB am vergangenen Freitag auch vielen aus dem Herzen. Was ein schöner Tag! Diesen Satz hörte ich dann auch etliche Male die Anwesenden sagen. Denn die Grundsteinlegung war nun quasi der Auftakt, dass ein neues Theaterhaus sichtbar in die Höhe wachsen wird. Sigrid Hecht, Chefin des städtischen Immobilienbetriebes KOE, sah sogar schon etwas mehr.
3: Der Rohbau hat begonnen. Aus der Idee wird ein Gebäude, aus einem Beschluss wird Wirklichkeit. Und wenn man schon einmal hier steht, dann darf man sich auch kurz vergegenwärtigen, welche Dimensionen dieses Gebäude haben wird. Beispielhaft gesagt, es hat 11 Geschosse. Es hat 8 über und 3 unter der Erde. Etwa 32.000 Quadratmeter Fläche, das sind ungefähr 8 Fußballfelder. Jetzt möchte ich Sie gedanklich einen kleinen Moment mitnehmen durch dieses Haus. Da ist natürlich zuerst das Foyer, die öffentliche Bühne dieses Hauses. Es ist ein Raum für Ankommen, Begegnungen, für Austausch und es ist ein Haus, was sich ganz bewusst zur Stadt öffnet. Dann sind wir im Theatersaal. Rund 650 Menschen können dort Schauspiel, Musiktheater, Konzert und Tanz gemeinsam erleben. Daneben entsteht auch eine Raumbühne. Bis zu 200 Menschen finden hier Platz. Ein Raum, der sich immer wieder neu erfinden kann. Und über all diesen Räumen erhebt sich der Bühnenturm, der technische Kern und das städtische Zeichen.
0: Nicht unerwähnt ließ Hecht auch, dass die anvisierten Baukosten für den Theaterneubau momentan unter den aktuell kursierenden Zahlen von 208 Millionen Euro liegen. Das mag ein wenig auch mit der Entscheidung zu tun haben, auf die geplante Nutzung von Erdwärme, also Geothermie, zu verzichten. Verzichten zu müssen, wie es Projektleiter Nils Sommer richtig stellte.
4: Es stört den Bau nicht, das muss man auch ganz klar sagen, denn anders als damals die Diskussion war, ist es ja nicht so, dass wir mit der Geothermie das ganze Haus beheizen oder kühlen, sondern die Primärenergie kommt schon durch die Fernwärme. Es wäre schön gewesen und es ist nachhaltig, aber dann muss man einfach mal gegenüberstellen, ist es noch wirtschaftlich oder ist es nicht mehr wirtschaftlich? Und das ist hier der Fall gewesen, es gab Probleme bei der Herstellung. Die waren ein bisschen größer als erwartet, das ist wohl so. Sonst hätten wir es ja nicht abgebrochen. Es hat keinen weiteren Einfluss auf das, was kommt. Es stellt sich alles tatsächlich ein bisschen leichter dar, das muss man ja auch mal sagen. Es hat keine großen Auswirkungen.
0: Nicht nur für Sommer. Als Projektverantwortlichen ist der Neubau des Rostocker Volkstheaters am Bussebad ein absoluter Glücksfall. Und vielleicht schafft es das Projekt ja tatsächlich schneller als gedacht, die letzten Zweifel und oder Verletzungen der Vergangenheit zu heilen.
4: Es ist tatsächlich ein schöner Tag. Also ich finde es toll, dass auch die Stadt Rostock und die Bürgerinnen und Bürger der Stadt Rostock sich entschlossen haben, dieses Theater zu bauen. Und es macht viel Spaß, das für Rostock umzusetzen. Und ja, es ist ein guter Tag und jetzt geht es endlich richtig los. Die Baugrube war schon toll, aber der Rohbau wird noch viel besser.
3: Und vielleicht sitzen wir eines Tages, wenn alles gut geht, am 31. Dezember 2029 gemeinsam, alle zusammen im großen Saal. Und der Vorhang hebt sich. Das ist ausdrücklich ein Traum. Es ist kein Terminversprechen.

0: Soweit noch einmal ein kleiner Rückblick auf die Grundsteinlegung für das neue Volkstheater am Bussebad. Ja, das war ja letzte Woche Freitag, kurz vorm Wochenende. Luca, wie war dein Wochenende so?
1: Ach, mein Wochenende war sehr lustig. Wir hatten eine Loro-Abschiedsparty am Freitag, die war sehr lustig.
0: Ja, das stimmt.
1: Dann war ich danach noch so ein bisschen unterwegs und Freitag wollte ich eigentlich zu Rostock is Burning, wovon ich ja auch im Freitag Weckruf und im Freitag Home Run erzählt habe, diese Veranstaltung im Peter-Weiß-Haus. Nur leider gab es keine Tickets mehr und dann habe ich meinen Abend vorm Peter-Weiß-Haus verbracht.
0: Auf dem Lidl-Parkplatz.
1: Aber es war trotzdem sehr schön.
0: Ja, okay. Mein Wochenende war auch sehr mausig. Also ich war auch bei der Loro-Abschiedsparty und die war auch sehr süß. Und Samstag habe ich mal was ganz Verrücktes gemacht. Da war ich nämlich mal auf einem Dorffest. Das einzige und auch letzte dieses Jahr. Und es war eigentlich ganz lustig. Ich glaube, jeder, der so ein bisschen vom Land kommt, weiß ja so, wie diese Dorffeste so aussehen. Und das ist so das Dorffest gewesen dieses Jahr. Und deswegen war auch jede Person da, also wirklich, die ich gefühlt irgendwann mal gekannt habe, war einfach da. Und deswegen, das war schon eigentlich ganz lustig. Und gestern habe ich mich noch mit alten KlassenkameradInnen getroffen und wir haben so geschnackt. Ganz süß.
1: Sehr schön.
0: Nö. Mhm. Ja, und wir machen jetzt gleich weiter mit ein bisschen Musik. Ihr hört jetzt gleich einen kleinen Favoriten von Luca.
1: Ach, ich weiß gar nicht, was du meinst.
0: Nämlich Hush von Muse featuring Ellie Goulding. Und Luca hat noch, was Kleines Lustiges in Bezug auf

0: dann, also quasi. Und dann so ist es dann halt entstanden, dass sie den Song gemeinsam gemacht haben.
1: Ja, manchmal sind ja so die spontanen Sachen so ein bisschen die besten Sachen. Würdest du ja bei dem Song auf jeden Fall auch unterschreiben. Deswegen hört ihr jetzt Hush von Muse und Ellie Goulding.

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1: Einen wunderschönen Nachrichten, einen wunderschönen Nachrichten, das ist auch schön.
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1: In Kurzform, Tag schön und guten Morgen. Heute im Studio Ali Biewer. Im Rostocker Stadtteil Reutershagen sorgt eine neue Baustelle von heute an wieder für Behinderungen. Teile der Bonhoeffer Straße sind knapp 2 Wochen lang voll gesperrt. Grund: die Busaufstellflächen vor den Haltestellen Walter-Husemann-Straße werden erneuert. Den Drittliga-Handballern des HC Empor Rostock ist der Saisonauftakt geglückt. Beim Aufsteiger Delitzsch setzte sich das Team am Wochenende mit 42-32 durch. Und den Rostock Piranhas ist im ersten Testspiel zur neuen Eishockeysaison eine Sensation gelungen. Der Drittligist besiegte gestern den polnischen Vizemeister Katowice mit 5-4. In Köln ist gestern die Computer- und Videospielemesse Gamescom zu Ende gegangen. Knapp 370.000 Besucher wurden gezählt. Das sind immerhin 11.000 mehr als im Vorjahr. Auf Seiten der Aussteller gab es vor allem mehr aus dem Ausland. Im Fokus der Gamescom stand in diesem Jahr das Thema die Rolle der Videospiele bei der Bildung. Und in der Schweiz gibt es immer noch keine Hinweise zu einer Schießerei während eines Techno-Festivals in Aarau. Laut Polizeiangaben wurde dabei eine Frau getötet. Die Ermittler gehen inzwischen davon aus, dass sie ein Zufallsopfer war. Das Motiv für das Geschehen ist ebenfalls eben noch unklar. Soweit einige Kurzinfos.
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2: Wir haben immer noch 16 Grad, Höchsttemperaturen sind heute aber dann noch 22 Grad. Dazu ist es hauptsächlich bewölkt, die Sonne guckt vielleicht so ganz kurz zwischendurch nur mal so vorbei an den Wolken. Dann dazu kann es auch zwischendurch immer wieder regnen. Heute Nachmittag könnte es auch vielleicht sogar gewittern und dazu weht eine mäßige Brise aus südwestlicher Richtung und es kann auch zu Böen mit bis zu 40 km/h kommen. Also wenn es regnet, vielleicht überlegen, ob ihr doch lieber eine Regenjacke als einen Regenschirm mitnehmen wollt.
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3: Genau, den hört ihr gerade hier auf Loro 90,2. Wir haben es jetzt 7.31 Uhr. Mein Name ist Janice und ich bin heute für euch in der Moderation zusammen mit Luca.
2: Guten Tag.
3: Und in den Nachrichten hört ihr heute Ali.
1: Immer bereit.
3: Ja, in der nächsten halben Stunde bis um 8 wird es bei uns ziemlich musikalisch. Wir hören zum einen in unser aktuelles Album der Woche rein, zum ersten Mal heute. Und wie jeden Montag blicken wir auch auf die gestrige Ausgabe der Loro-Charts zurück. Ja, aber vorher gibt es jetzt noch ein bisschen Musik auf die Ohren. Ihr hört jetzt Fotosynthese von Dilla und Emmy.

0: Wir haben es jetzt 7.39 Uhr und ihr hört gerade den Weckruf hier auf Loro 90,2 und das war gerade Live to Dance von Jonathan Bree und Princess Chelsea. Und ja, Luca und ich haben irgendwie so mal festgestellt, dass wenn wir so Weckruf hatten, wir diesen Song irgendwie regelmäßig drin hatten und deswegen ist das irgendwie so ein kleiner...
1: Ja,
0: Running Gag.
1: Also der Song war in unserer Rotation, also es ergibt auch schon Sinn, dass der wirklich oft lief, aber es gab wirklich irgendwie einen Zeitraum von so 3-4 Wochen, wo jeden Morgen
0: irgendwie war der
1: dieser
0: jeden Morgen
1: Song drin,
0: ne?
1: War.
0: Ich weiß auch nicht, wie das passieren kann, weil das ist ja eigentlich immer so per Zufall generiert und deswegen war es irgendwie ganz lustig. Deswegen mussten wir den einmal ganz kurz spielen, so für unseren letzten Weckruf an diesem Montagmorgen.
1: Ja, richtig. Und jetzt, wo du schon Montag sagst, Montag ist ja immer der Tag, wo wir auf die gestrige Ausgabe der Loro-Chart zurückkommen. Und direkt zu Beginn der Sendung stand fest, welcher Song diesmal der Absteiger der Woche ist. Es erwischte Vielleicht vom Rostocker bzw. Berliner Duo Twinks. In der Vorwoche, noch auf Rang 7 gelegen, fiel der Song nun um gleich 10 Plätze zurück. Deutlich besser lief es für die Rostocker Waving the Guns. Von Platz 11 kommt, verbesserte sich ihre aktuelle Single Wingsuit um 8 Positionen und landete erstmals auf dem Treppchen und wurde somit Aufsteiger der Woche. Apropos Treppchen... Nach Bronze für Waving the Guns ging der Silberrang an den Song Herz aus von Am besten Morgen, die somit ihren Spitzenplatz aus der Vorwoche nicht verteidigen konnten. Weil ein Song als zugleich höchster Neueinsteiger noch ein paar Stimmen mehr auf sich vereinen konnte, und zwar KTV, von der Rostocker Rap-Crew Gardine zugezogen mit den Rappern Ricone Rigoros, Kuso und Dollos Director.

0: Ihr hörtet KTV von Gardine zugezogen, die neue Nummer 1 der Loro-Charts. Und vielleicht kommt dem einen oder der anderen dieser Song auch bekannt vor. Das war nämlich letzte Woche auch unser Titel der Woche. Und ob das Rostocker Hip-Hop-Kollektiv an der Spitze bleibt, entscheidet wie immer allein ihr. Auf loro.de/charts findet ihr das Voting und habt bis zu 11 Stimmen frei. Wenn ihr selbst einen Song ins Rennen schicken wollt, schreibt einfach eine Mail an charts@loro.de. Ja, und ich gucke gerade so auf dem Fenster, man sieht die Sonne gerade
1: mal. Ja, und das, obwohl du eigentlich angesagt hast, dass das Wetter heute gar nicht so schön werden soll.
0: Ja, ich habe gesagt, ab und zu kommt sie.
1: Ab und zu. Und deswegen lässt sie sich jetzt gerade einmal kurz blicken. Und deswegen dachten wir uns, spielen wir passend dazu mal einen kleinen Song, um das auch wertzuschätzen, dass die Sonne noch rauskommt. Ihr hört jetzt Packet Full of Sunshine von Natasha Bedingfield.

Das war Gartenzaun von Waving the Guns. Wir haben es jetzt 7.50 Uhr und ihr hört gerade den Weckruf hier auf Lore 90,2. Mit dem Start in die neue Woche hören wir zum ersten Mal in unser aktuelles Album der Woche rein. Diesmal hat unsere Musikredaktion das neue Werk der Band Interpol auserkoren. Seit fast 3 Dekaden entwickeln die New Yorker ihre ganz eigene musikalische Sprache aus Atmosphäre, Spannung und Zurückhaltung. Mit This Mirror Weighs a Ton zeigt die Band eine radikale Neuerfindung, sondern eine natürliche Erweiterung ihres eigenen Kosmos. Das neue Werk beschäftigt sich mit Wahrnehmung, Selbstreflexion und den Dingen, die lange unter der Oberfläche bleiben. Ab heute und im Laufe der Woche stellen wir euch einige Songs von der Platte vor. Den Auftakt macht der Opener und Titeltrack, der sich langsam und dicht entfaltet, getragen von verzerrten Basslinien, hypnotischen Klangflächen und subtil verschobenen Soundstrukturen. Der Album- bzw. Songtitel entstand übrigens aus Sänger Paul Banks' improvisatorischem Schreibprozess, bei dem Melodien und Textfragmente parallel entstehen. Von unserem Album der Woche hört ihr Interpol mit This Mirror Weighs a Ton.

Das war This Mirror Weighs a Ton von Interpol, der erste Track von unserem gleichnamigen Album der Woche. Morgen stellen wir euch dann den nächsten Song von der Platte vor. Und wir haben es jetzt auch schon 7.56 Uhr, das heißt, in wenigen Augenblicken kommt Ali wieder zurück zu uns ins Studio und bringt die aktuellen Nachrichten mit. Und er hat auch schon mal verraten, worum es dann gleich gehen wird. Nämlich unter anderem darum, dass der Landesschülerrat zum Demokratieforum einlädt, MVs Touristiker starten neue Kampagne und Festnahme nach Fahrunglück in Zypern. Fährunglück in Zypern. Mehr dazu erfahrt ihr dann gleich nach dem nächsten Song. Hier ist I Bring My Gun to the Function von Brutalismus 3000.

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1: Ordentlich Remi Demi in der Haus. Ne? Schönen guten Morgen, 8 Uhr im Studio Ali Biva. Rund 200 Jugendliche kommen heute Vormittag zu einem Demokratieforum im Rostocker Rathaus zusammen. Nach Workshops zu Themen wie Politik und Mitbestimmung folgt dann eine große Podiumsdiskussion mit Vertretern von 6 Parteien. Sie sollen jeweils mit 6 Themen konfrontiert werden. Unter anderem geht es um Jugendbeteiligung, Bildung, Mobilität und die geplante Wehrpflicht. Bei den Landtagswahlen am 20. September dürfen erstmals in Mecklenburg-Vorpommern auch 16- und 17-Jährige ihre Stimme abgeben. Der Landesschülerrat vertritt insgesamt rund 200.000 Schüler in unserem Bundesland. Die Rostocker Robin haben ihre angestrebte 8. deutsche Meisterschaft im Beachsoccer verpasst. Sie scheiterten am Finalwochenende in Warnemünde bereits im Halbfinale, und zwar gegen Düsseldorf. Dafür setzten sie sich gestern im Spiel um Platz 3 durch, und zwar mit einem 5:3 gegen Waldkraiburg. Der Meistertitel im Beachsoccer, der ging in diesem Jahr an die Bavaria Beachbazis aus München. Mehr Sport dann um kurz vor 9 heute mit Luca. Unter dem Titel MV Locals startet die MV Tourismus GmbH eine neue Kampagne. Dabei geht es vor allem um die Gastgeber und die touristischen Anbieter bei uns im Land. Sie wollen ihre persönlichen Geschichten und ihre regionale Verwurzelung in den Fokus stellen. Das kündigte der Geschäftsführer der MV Tourismus GmbH, Kranz, an. Die ersten 3 der insgesamt 7 geplanten Video- und Fotoproduktionen für die 7 Reiseregionen bei uns im Land sind demnach bereits abgeschlossen. Sie bewerben das Pommersche Landesmuseum, den Naturpark Nossentiner Heide und Gutshäuser an der Mecklenburgischen Seenplatte. Laut Kranz setzt die Kampagne gerade in Zeiten von KI ganz bewusst auf Nähe, Glaubwürdigkeit und authentische Geschichten. Mit einer Aktion vor dem Berliner Reichstag startet heute eine Initiative für einen bundesweiten Mietendeckel, eine neue Petition. Das Bündnis aus Mieterinitiativen, Stadtteilvernetzungen und weiteren wohnungspolitisch engagierten Gruppen fordert einen deutschlandweiten Mietenstopp für 6 Jahre, außerdem die Absenkung überhöhter Mieten und eine Obergrenze für Neuvermietungen. Unterstützt wird das Bündnis unter anderem vom Berliner Mieterverein und der Gruppe Deutsche Wohnen und Co. Enteignen. Und nach einem Fährunglück vor Zypern sind der Kapitän und 7 Besatzungsmitglieder jetzt festgenommen worden. Sie sollen mit als erstes das sinkende Schiff verlassen haben, das berichten örtliche Medien. Außerdem sollen Fluchttüren und Fluchtwege auf dem Schiff verschlossen gewesen sein. Bei dem Unglück nahe der Hafenstadt Girne kamen mindestens 8 Menschen ums Leben, 8 nach 18 weiteren Personen wird noch gesucht. Insgesamt befanden sich mehr als 260 Passagiere an Bord der Fähre. Soweit die Nachrichten.
2: Das Wetter in Rostock.
3: Ja, aktuell liegen die Temperaturen bei 18 Grad. Die Sonne zeigt sich heute nur vereinzelt bei sonst wolkigem Himmel. Es ist auch immer mal wieder mit Regen zu rechnen, bei Höchstwerten von bis zu 22 Grad. Nachts sinken die Temperaturen dann runter auf 15 Grad. Der Wind weht heute mäßig aus südlicher bis südwestlicher Richtung und kann in Böen bis zu 43 km/h erreichen. Auch morgen kann sich die Sonne nicht so durchsetzen. Auch da bleibt es überwiegend bedeckt bei Temperaturen von bis zu 20 Grad, die in der Nacht dann runter auf 13 Grad abkühlen. Der Wind weht aus westlicher bis südwestlicher Richtung und erreicht in Böen bis zu 48 km/h. Also es kann ziemlich windig werden.
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4: Den gibt's hier um 8.04 Uhr zusammen mit mir. Mein Name ist Luca und meine Co-Moderatorin ist Janice.
3: Guten Morgen.
4: Und unser lieber Ali, den habt ihr gerade in den Nachrichten gehört.
5: Hello.
4: Und Ali, das kleine Zettelchen von mir sagt mir, dass du am Samstag was erlebt hast. Was Spannendes.
5: Stimmt das?
4: Am Samstag.
5: Haben wir da Abschied gefeiert? War das das?
4: Nein,
5: war am Freitag, nee, ne?
3: Sportlicher Bereich.
5: Ach, sportlich, ja. Wir waren beim Basketball. Also ich war beim Basketball-Testspiel der Seawolves. War interessant. Naja.
4: Interessant klingt ja jetzt.
5: Die meisten wissen es ja, wir haben verloren.
4: Oh nein.
5: Ach, doch, jetzt tut nicht so.
3: Ja, und darum wird es dann wahrscheinlich gleich bei uns im Programm gehen. Da hast du uns ja ein bisschen was mitgebracht. Und ja, wir machen jetzt weiter mit ein bisschen Musik. Ich habe zwar gerade schon gesagt, die Sonne scheint heute nicht so viel. Dafür bringt aber der nächste Song, den wir jetzt hören, so ein bisschen Sonne zu uns hier ins Studio und hoffentlich auch zu euch nach draußen. Ihr hört jetzt Sun is Shining von Bob Marley and the Wailers versus Fongstar Deluxe.

0: Das war der beste Sommer meines Lebens von Paulinko. Wir haben es jetzt 8.11 Uhr und ihr hört gerade den Weckruf hier auf Loro 90,2. Ja, der Song hat ja ganz gut gerade gepasst. Der Sommer ist ja jetzt quasi vorbei. Luca, würdest du sagen, das war der beste Sommer deines Lebens?
1: Das ist jetzt wirklich eine schwierige Frage. Ich glaube tatsächlich nicht. Ich weiß nicht, also ich muss sagen, der Sommer zwischen 11. und 12. Klasse ist bis jetzt der coolste Sommer, den ich erlebt habe.
0: Bei mir auch.
1: Ja, weil ich weiß nicht, zum einen war es halt irgendwie so, oh mein Gott, man kommt halt irgendwie in die 12. Klasse und das ist irgendwie total verrückt. Aber es war vor allem auch so der letzte Sommer, in dem so meine originale Freundesgruppe alle zusammen noch in Rostock waren. Mhm. Und so danach sind halt alle dann irgendwie stückweise weggezogen. Und ich sag auch tatsächlich, es kommen noch geilere Sommer.
0: Ja, ich glaube jetzt, wenn wir anfangen zu studieren, hoffentlich, werden die Sommer natürlich ganz cool. Es müsste ja dann Sommer 2024 gewesen sein, von dem du geredet hast. Das würde ich so unterschreiben. Ich glaube, das war auch der coolste Sommer, den ich bisher hatte. Diesen Sommer fand ich irgendwie, ich weiß nicht, was mir gefehlt hat, aber ich kam irgendwie so gar nicht so richtig in Sommerstimmung. Ich weiß auch nicht, woran es gelegen hat, weil eigentlich das Wetter war ja teilweise wirklich sehr sommerlich. Also
1: ich glaube, es war halt irgendwie, also entweder halt tot und du konntest nichts machen außer schwitzen und sterben oder halt, ja okay, wir haben jetzt so 23 Grad.
0: Ja, also irgendwie, ich weiß auch nicht, vielleicht hat mir auch einfach der tolle Urlaub irgendwo in Spanien oder so gefehlt, dass ich das Gefühl habe. Aber ich muss auch ehrlich sagen, ich freue mich jetzt auf die nächste Zeit, die auch kommt. So September, Anfang Oktober finde ich so richtig schön von der Jahreszeit, sag ich mal her. Einfach so ein bisschen kühler, aber trotzdem meistens auch noch relativ gutes Wetter. Und ja, das finde ich eigentlich immer ganz schön, deswegen freue ich mich jetzt auf jeden Fall darauf.
1: Ja, auf jeden Fall. Das kann ich sehr unterschreiben. Und worauf einige Basketballfans sich wahrscheinlich echt gefreut haben, das war Samstag. Denn da konnte man endlich wieder die Seawolves anfeuern. Und dazu noch den Spielern die Hand schütteln, Autogramme einsammeln, vielleicht auch das neue Trikot abgreifen und dann im Testspiel gegen Fechter einen Heimsieg feiern. Nun, naja, alle Wünsche erfüllten sich nicht. Das hat Ali uns ja schon gebeichtet und gespoilert. Aber er berichtet jetzt einmal, was denn jetzt am Samstag so nicht geklappt hat.
2: Auf Test reimt sich fest. Und mehr war es dann auch nicht. Samstag beim ersten und zugleich einzigen Auftritt der Rostock Seawolves vor ihrer inzwischen fünften Saison in der ersten Basketball-Bundesliga. Nach mehr als 3 Monaten Basketballpause schienen die Fans der Seawolves jedenfalls ausgehungert. Mehr als 2.800 kamen zum Testspiel gegen Ligakonkurrent Vechta. Die werden ja bekanntlich von Ex-Seawolves-Trainer Christian Held gecoacht, der mal wieder viel Applaus bei seinem Rostock-Auftritt bekam. Und das war dann leider auch schon fast das größte Highlight zu Spielbeginn. Denn so richtig rund lief es bei den Rostockern auf der Platte lange Zeit nicht.
3: Du hast halt die Abstimmungsschwierigkeiten vor allen Dingen in der ersten Hälfte gesehen, auch noch im dritten Viertel viel. Pässe, Ballverluste, wo geht das Ding hin? Dann auch noch haben wir auch ehrlicherweise unterm Korb auch nicht gut ausgesehen, haben immer getippt, nicht so die Rebounds bekommen, wie wir sollten, auch die Abschlüsse schlecht.
2: Fast Seawolves Sportvorstand Jens Hakadowitz zusammen. Aber so richtig konnte es ja eigentlich auch noch gar nicht funktionieren. Denn mit Kapitän Amaze und Abwehrchef Lockhart wurden 2 Stammspieler geschont. Dazu weilte Neuzugang Konunciuk immer noch bei seiner estnischen Nationalmannschaft. Dafür aber durften mit Mattes Tilsen und später auch Bruno Loll 2 Rostocker Talente gleich schon ziemlich früh im Match mitmischen, für die es dann immerhin auch ein kleines Sonderlob von Sportvorstand Hakanowitz gab. Ansonsten blieb das Team der Rostock Seawolves lange Zeit blass.
3: Ja, ich habe auch ein bisschen mehr erwartet, das kann man schon so zusammenfassen. Am Ende haben wir lange gebraucht, um ein Spiel zu finden. Wir haben sehr, sehr wenig getroffen, haben auch sehr viel zugelassen von deren Seite.
2: Am Ende kam die Aufholjagd der Rostocker mit gleich mehreren, auch wilden Dreiern von Lansdowne, Stove und Copeland zu spät.
3: Die vielen Dreier machen das Ergebnis versöhnlicher, als es eigentlich war. Das war heute schon auf jeden Fall ein Stück weit von der Form, die wir erreichen müssen, um in der BBL und im BKT Eurocup erfolgreich zu sein. So werden wir schon Probleme bekommen.
2: 76-82 verloren die Seawolves den Test gegen Vechta. 2 Wochen sind nur noch Zeit bis zum ersten Pflichtspiel. Im Pokal geht es dann am 11. September zu den Hamburg Towers. Eine Woche später, am 19. September, folgt der scharfe Ligastart gegen Aufsteiger Phoenix Hagen. Dass die Seawolves dann eine bessere Vorstellung abliefern, davon ist Sportvorstand Hakanowitz jedenfalls fest überzeugt.
3: Ich glaube, wir haben eine sehr, sehr tiefe Mannschaft, die noch nicht eingespielt miteinander ist, auch noch nicht eingespielt sein kann. Und für uns gilt es jetzt zügig aufzuholen, denn die Saison steht unmittelbar vor der Tür.
1: Und wir haben natürlich auch noch mehr Sport vom Wochenende. Den gibt es wie gewohnt um kurz vor 9 dann hier bei uns.
0: Ja, Luca, heute ist ja so unser letzter richtiger Tag hier bei Loro. Und trotz dieser ganzen Zeit konnte Ali uns nie so wirklich für Sport begeistern. Ne? Also
1: ja.
0: Wir präsentieren das, glaube ich, immer ganz gut. Aber wenn wir ehrlich sind, das ist jetzt nicht so unser Lieblingsgebiet gewesen. Aber was würdest du sagen, so nach diesem Bufti-Jahr hier, was hast du so am liebsten gemacht oder wo bist du so am meisten aufgegangen?
1: Das Ding ist, das ist ganz lustig, dass du das fragst, weil nachdem Ali wieder hierher kommt, gleich um 8.30 Uhr, danach hören wir nämlich unsere montägliche Kategorie, die Wissenschaftsnews.
0: Mhm.
1: Und das ist, glaube ich, auch die Antwort auf die Frage, die Wissenschaftsnews, auch wenn es per se nicht so eine spannende Arbeit war, ich fand es ganz toll, quasi jede Woche zu gucken, was gibt's denn Neues in der Wissenschaft? Was ist denn so geschehen? Und auch wenn es meistens wirklich langweilig war, ich weiß nur, heute wird zum Beispiel unter anderem um elektrisch geladene Wassertropfen gehen, die Eisenrost auf Autos verursachen. Und ich denke mir, ja, irgendwie, aber es ist so, ich weiß nicht, ich finde es so toll.
0: Du bist so aufgegangen jedes Mal. So, ich konnte mich gar nicht dafür begeistern. Und immer, wenn du irgendwie so krank warst, habe ich die teilweise gemacht. Und ich hatte gar keinen Spaß dabei. Aber ich hatte zum Beispiel ganz viel Spaß bei den Kino-News. Die habe ich immer gerne gemacht. Die gibt es ja immer donnerstags bei uns. Und da mache ich heute auf jeden Fall, glaube ich, auch nochmal einen fertig, ein letztes Mal. Und ansonsten bin ich sehr an der Moderation aufgegangen, würde ich so behaupten. Das finde ich eigentlich ganz cool und nimm das auf jeden Fall auch mit für mein Studium. Da müssen wir dann ja wahrscheinlich auch ein paar Vorträge halten. Und ich glaube, dann ist das ganz gut, wenn man so ein bisschen gut quatschen kann. Und ja, ansonsten bin ich sehr traurig, dass das Jahr vorbei ist. Aber Luca und ich haben uns schon gesagt, wir kommen auf jeden Fall nochmal wieder, wenn wir die Zeit zusammenfinden und moderieren nochmal. Also vielleicht hört ihr uns jetzt heute nicht zum letzten Mal.
1: Richtig.
0: Und ja, wir machen jetzt weiter mit ein bisschen Musik. Ihr hört jetzt The Void von Magnolia Park. Welcome to The Void.

0: Einen wunderschönen guten Morgen wünschen wir euch. Wir haben es jetzt 8.25 Uhr und ihr habt gerade den Weckruf hier auf Loro 90,2 mit mir, Shanice, und mit Luca.
1: Ja, guten Morgen.
0: Ja, du hast uns da was mitgebracht. Erzähl mal.
1: Genau, denn anlässlich des 34. Jahrestags des Pogroms von Rostock-Lichtenhagen lädt Dian Hong e.V. am Montag, also heute, ab 17.30 Uhr zum Treffpunkt Empathie auf den Domeraner Platz ein. Im Mittelpunkt der Veranstaltung stehen dann so gemeinsames Erinnern, Musik, Begegnung und der Austausch über Empathie und gesellschaftliches Miteinander. Es soll darum gehen, anderen zuzuhören, unterschiedliche Perspektiven wahrnehmen und miteinander im Gespräch zu bleiben. Gerade mit Blick auf die gemeinsame Geschichte ist das eine wichtige Grundlage für ein solidarisches und demokratisches Zusammenleben. An der Gedenkstele Empathie soll gemeinsam ein Zeichen für Mitgefühl und die Bereitschaft gesetzt werden, sich in andere Menschen und in ihre Perspektiven hineinzuversetzen.

0: Die Veranstaltung versteht sich zugleich als Raum des gemeinsamen Erinnerns an die rassistischen Ausschreitungen von Rostock-Lichtenhagen im August 1992, also vor 34 Jahren. Und zu diesem Gedenken gibt es dann auch einen Chor, mit dem für Vielfalt gesungen wird und sich bewegt wird, und es werden Statements gestaltet. Interessierte können eigene Gedanken einbringen, sich von Impulsen inspirieren lassen und miteinander ins Gespräch kommen. Eingeladen sind alle, die daran interessiert sind. Ja, genau. Ja. Und nochmal die Eckdaten heute, 17.30 Uhr am Doberaner Platz.
1: Ja, Luca, danke für diesen kleinen Veranstaltungshinweis. In gut 3 Minuten kommt Ali wieder zu uns ins Studio mit den Kurznachrichten und erzählt uns, was in Rostock und der Welt gerade so los ist. Aber vorher gibt es noch ein bisschen Musik für euch. Ihr hört jetzt The Less I Know, The Better von Tame Impala.

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1: Um 8.30 Uhr Zeit für Kurzinfos, heute mit Ali Biwa. Moins. Im Rostocker Stadtteil Reutershagen sorgt eine neue Baustelle von heute an wieder für Behinderungen. Teile der Bonhoeffer Straße sind knapp 2 Wochen lang vollgesperrt. Grund dafür, die Busaufstellflächen vor den Haltestellen Walter-Husemann-Straße werden komplett erneuert. Das Rostocker Fundbüro versteigert im September wieder Fundsachen und bereits von heute an können Interessierte diese Gegenstände im Internet ansehen. Darunter sind Fahrräder, Roller, Uhren und Schmuck. Die Online-Versteigerung selbst, die findet dann ab 13. September statt. Die Stadt Kühlungsborn muss eins ihrer ambitionierten Mobilitätskonzepte vorerst verschieben. Geplant war, einen Bus-Shuttle vom neuen Großparkplatz am Stadtrand zur Stadtmitte zu initiieren. Dafür fehlt aber momentan die Finanzierung. Das gesamte Mobilitätskonzept für Kühlungsborn enthält mehr als 60 Maßnahmen, darunter auch ein Parkleitsystem. Bundeskanzler Merz steigt heute in den Wahlkampf im Bundesland Sachsen-Anhalt ein. Seinen ersten Termin hat er am Abend in der kleinen Stadt Quedlinburg im Harz. CDU-Landeschef und Spitzenkandidat Schulz hatte bislang stets versucht, sich möglichst von der Bundespolitik abzugrenzen. Und die USA haben nach eigenen Angaben in der Nacht wieder Ziele im Iran angegriffen. Dabei handelt es sich um die ersten amerikanischen Attacken seit Ende Juli. Der Angriff soll den iranischen Revolutionsgarden gegolten haben. Sie hätten den Abschuss von Raketen vorbereitet. Der Iran selbst griff in einer Reaktion 2 amerikanische Stützpunkte in Jordanien an. Soweit ein paar Kurzinfos.
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2: Und wir blicken jetzt auch noch mal kurz aufs Wetter. Aktuell liegen die Temperaturen bei 17 Grad. Die Sonne zeigt sich heute leider nur vereinzelt bei sonst wolkigem Himmel. Und die Tageshöchsttemperaturen erreichen heute noch bis zu 22 Grad und sinken in der Nacht dann runter auf 15 Grad. Der Wind weht heute mäßig aus südlicher bis südwestlicher Richtung und kann in Böen bis zu 43 km/h erreichen.
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3: Der Weckruf hier auf Loro 90,2. Heute mit mir, mein Name ist Luca, und mit Shanice.
2: Guten Morgen.
3: Und mit Ali.
1: Ahoi.
3: Und ihr beiden, sagt mal, mögt ihr eigentlich Studentenfutter?
2: Ich habe das ganz viel so in meiner Abi-Prüfungsphase gegessen, so währenddessen, weil das irgendwie ja einfach so ein guter Snack ist und ja auch gut für die Konzentration ist, habe ich zumindest mal gehört. Bin Fan.
1: Ja, ich habe mich früher auch immer studentisch ernährt. Also viel Nudeln, viel Brot, Trockensuppen und so. Meinst du das?
2: Ist das nicht dieser Nussmix so mit...
1: Okay, natürlich habe ich mal wieder...
2: Nein, ist ja alles gut. Aber ich glaube, also heißt das nicht auch so diese...
3: Ja, ja, aber ja, ne? Also bei theoretisch bei Studentenfutter würde ich jetzt auch eher an Fertignudeln denken. Und Nudeln mit Pesto.
2: Ja, verstehe ich auch. Ich bin auch gespannt, wie ich mich ab September ernähren werde, weil ich finde so, ist alles so teuer, so gutes Obst und Avocados so teuer. Deswegen mal schauen, ob es dann wirklich nur noch Nudeln mit Pesto gibt. Für uns geht es ja dann los. Also für mich geht es ein bisschen früher los, Luca. Du fängst erst Oktober an zu studieren, ne?
3: Yep.
2: Ich fange nächste Woche Montag. Heute in einer Woche ist meine erste Woche, Leute. Das ist total verrückt. Dann geht's los. Ich gehe nach Kiel und studiere soziale Arbeit. Und Luca, was machst du?
3: Ja, ich gehe nach Leipzig und studiere Mathe, aber ich habe noch ein bisschen Zeit. Ja. Ich glaube, meine erste Woche ist erst am 5. Oktober geht die los.
2: Ah, dann bin ich schon eine Woche mitten im Studentenleben. Ja,
1: aber wir wollen aber keine Angst machen. Hier geht's trotzdem weiter, ne? Also ihr seid weg, aber 6 neue kommen.
2: Das stimmt. Morgen haben die ihren ersten Tag, glaube ich. Ja, da lösen wir die quasi ab und dann, ja, in einem Monat könnt ihr die dann wahrscheinlich hier auch on air hören. Ne?
3: Ja, ich wollte gerade fragen, Ali, was glaubst du, wann werden wir die ersten neuen Leute hier hören?
1: Naja, im September gibt es jetzt die Grundlagenvermittlung und dann ab erste Oktoberwoche, denke ich, dann sind die ersten zu hören.
2: Ja,
1: ich weiß nicht, in Begleitung natürlich noch, ne?
2: Ja, stimmt. Ich weiß noch, wie aufgeregt ich damals war, so meine ersten Male on air, so, oh mein Gott, das war verrückt. Und jetzt mittlerweile sind wir hier so lässig unterwegs. Und was auch lässig ist, ist der nächste Song, den wir jetzt hören. Für euch gibt's jetzt We Are The People von Empire of the Sun.

0: Das war The Riddle von Nick Kershaw, ein zeitloser Klassiker, wie ich finde. Und ich habe noch einen kleinen Nachtrag zu dem Gespräch zwischen Ali und uns beiden hier gerade. Ich habe nämlich ganz vergessen zu sagen, warum ich überhaupt nach Studentenfutter gefragt habe. Weil heute ist nämlich Tag des Studentenfutters. Und heute ist außerdem Ist-Draußen-Tag. Also wenn ihr ein trockenes Plätzchen findet, dann ist heute der perfekte Moment, um ein Picknick zu machen.
1: Sehr süß.
0: Ja.
1: Mensch, zum Abschluss des Sommers.
0: Mhm.
1: Ja, und was heute auch für ein Tag ist, ist nämlich Montag. Und das heißt, dass es Zeit ist für die Wissenschaftsnews. Die gibt es ja immer jeden Montag für euch. Und da hat Luca uns dieses Mal wieder zwei oder drei sogar. Nee, zwei.
0: Nein,
1: ne?
0: Zwei.
1: Zwei,
0: wo kämen wir denn dahin?
1: Zwei Wissenschaftsnachrichten rausgesucht.
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0: Regen, Gischt und Schmelzwasser können Metalloberflächen angreifen, weshalb Schutzlacke und andere isolierende Beschichtungen das Metall vor Wasser und Salzen schützen sollen. Bisher wurden Schäden durch Wassertropfen hauptsächlich mit mechanischen und chemischen Einflüssen erklärt. Forschende des Max-Planck-Instituts für Polymerforschung rund um Dr. Rüdinger Berger haben nun jedoch gezeigt, dass auch elektrische Ladung eine wichtige Rolle spielen kann. Wasser nimmt beim Gleiten über bestimmte Oberflächen elektrische Ladung auf. In den Experimenten ließen die Forschenden Wassertropfen über verschiedene Materialien gleiten und anschließend auf beschichtete Metallproben treffen. Neutrale Tropfen hinterließen auf einer dünnen Teflonschicht über Kupfer kaum sichtbare Schäden. Anders war es bei Tropfen, die zuvor über ein Pflanzenblatt, PVC, Polystyrol oder fluorierten Quarz gerutscht waren. Diese nahmen je nach Oberfläche zwischen 0,2 und 2 Nanokoulomb elektrische Ladung auf. Nach 3000 Treffern waren bei allen untersuchten Materialien Schäden an der Schutzschicht und Korrosionsspuren am darunterliegenden Metall erkennbar. Hochgeschwindigkeitsaufnahmen zeigten den entscheidenden Moment. Geladene Tropfen bilden kurz vor dem Auftreffen an ihrer Unterseite eine kleine Spitze, während neutrale Tropfen rund blieben. Ein Tropfen mit etwa 2 Nanokoulomb Ladung übertrug beim Kontakt rund 1,8 Nanokoulomb auf das Kupfer. Die Forschenden vermuten, dass dabei ein winziger elektrischer Durchschlag entsteht. Das elektrische Feld des Tropfens wird so stark, dass die isolierende Schutzschicht lokal versagt. Ähnlich wie bei einem winzigen Blitz. Werden solche Vorgänge sehr oft wiederholt, wachsen die zunächst winzigen Defekte immer weiter. Nach etwa 50.000 geladenen Tropfen fanden die Forschenden auf beschichtetem Kupfer bereits Korrosionsbereiche von mehr als 1 mm Größe. Sobald die Schutzschicht beschädigt ist, kann Wasser das Metall erreichen und die bekannte elektrochemische Korrosion in Gang setzen. Ob dieser Mechanismus unter echten Wetterbedingungen genauso bedeutsam ist, muss jedoch noch untersucht werden. Neue Modellsimulationen zeigen, dass für einen möglichen Kollaps der Atlantischen Meridionalen Umweltströmung, kurz AMOC, nicht nur die erreichte Erwärmung, sondern auch das Tempo des Klimawandels entscheidend sein könnte. Die AMOC transportiert warmes Oberflächenwasser in den Nordatlantik und führt kaltes Tiefenwasser nach Süden, wodurch sie große Wärmemengen verteilt und das Klima rund um den Atlantik beeinflusst. Bisher wurde das Kollapsrisiko vor allem anhand einer bestimmten Erwärmungsschwelle beurteilt, wobei die mittlere Schätzung etwa bei 4 Grad gegenüber dem vorindustriellen Niveau liegt. Forschende der Utrecht University untersuchten deshalb, ob eine feste Temperaturschwelle die komplexe Dynamik der Strömung überhaupt angemessen beschreibt. Das Ergebnis war überraschend. Bei einem sehr langsamen CO2-Anstieg blieb die AMOC selbst bei einer Erwärmung von 5,5 Grad stabil. Bei einem schnelleren Anstieg begann der Kollaps dagegen bereits bei 2,02 Grad. Beim schnellsten Szenario sogar bei 1,9 Grad. Entscheidend ist also offenbar nicht nur, wie warm die Erde wird, sondern auch, wie schnell sie sich erwärmt. Die Studie macht deutlich, dass das Tempo der Erwärmung künftig als zusätzliche Risikogröße berücksichtigt werden sollte. Schnelle Emissionsminderungen könnten nicht nur die maximale Erwärmung begrenzen, sondern dem Ozean zugleich mehr Zeit geben, sich an den Klimawandel anzupassen.
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1: Ja, das waren die letzten Wissenschaftsnachrichten von Luca in seiner Bufti-Zeit, wollte ich sagen. Wir haben es jetzt 8.47 Uhr und ihr hört gerade den Weckruf hier auf Loro 90,2. Und bevor wir weitermachen mit dem Frühsport, gibt es jetzt noch ein bisschen Musik für euch. Ihr hört jetzt, es tut mir so leid, ihr hört jetzt Axolotl von Pornobalken. Viel Spaß.
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0: Ja, ich wäre manchmal auch gerne ein Axolotl, aber zu eurem Glück bin ich es nicht und so können wir zu unserer alltäglichen Kategorie kommen.
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0: Zuallererst kommen wir zum Fußball und Hansa gewann gestern mit 4:2 gegen Saarbrücken und das nächste Spiel ist dann schon am kommenden Samstag gegen SV Wehen. Das sind aber nicht die einzigen Nachrichten von Hansa, denn der FC Hansa Rostock hat David Kopatz vom VfL Osnabrück verpflichtet und damit sein Mittelfeld verstärkt. Der 27-Jährige bringt viel Erfahrung aus der dritten Liga mit und hat dort bislang 148 Spiele absolviert, in denen er 23 Tore erzielte und 27 weitere vorbereitete. Auch in der zweiten Bundesliga kam Kopak bereits 34 Mal zum Einsatz und erzielte 4 Treffer. In der vergangenen Saison hatte er mit 7 Toren maßgeblich Anteil an Osnabrücks Meisterschaft und Aufstieg. Kopak wurde beim Nachwuchs von Borussia Dortmund ausgebildet und spielte unter anderem für den VfB Stuttgart, die Würzburger Kickers und den FC Ingolstadt. Bei Hansa erhält der Mittelfeldspieler die Rücknummer 27 und will mit seiner Erfahrung und Dynamik zum Erfolg der Rostocker beitragen. Football. Die Rostock Griffins stehen nach einem 54:35 Sieg bei den Wiesbaden Phantoms im Finale um den GFL 2 Bowl. In einem offensivstarken und körperbetonten Halbfinale legten die Griffins früh vor und gingen mit einer 35:28 Führung in die Halbzeit. Nach der Pause bekam die Rostocker Defense das Spiel zunehmend in den Griff und ließ keine weiteren Wiesbadener Punkte mehr zu. Im Finale treffen die Griffins am 12. September in Krefeld auf die Krefeld Ravens und kämpfen damit um die GFL2-Meisterschaft und den Aufstieg in die höchste deutsche Spielklasse. Und zum Abschluss Hockey. Die deutschen Hockeymänner sind gestern erneut Weltmeister geworden und haben ihren Titel erfolgreich verteidigt. Im Finale im belgischen Wavre setzte sich das Team von Bundestrainer André Henning mit 1:0 gegen Spanien durch. Nach einer torlosen ersten Hälfte erzielte Thies Struthoff in der zweiten Halbzeit den entscheidenden Treffer für Deutschland. Die deutsche Mannschaft bewies dabei vor allem in der Schlussphase Nervenstärke und brachte den knappen Vorsprung über die Zeit. Mit dem 4. WM-Titel zieht Deutschland in der ewigen Bestenliste mit Rekordsieger Pakistan gleich. Für Spanien blieb trotz der finalen Niederlage die erste WM-Medaille seit 2006. Das waren die Sportnachrichten und damit leiten wir gleich über zu den anderen Nachrichten, die Ali uns gleich wieder präsentiert. Und er hat schon mal einen kleinen Vorgeschmack hier ins Studio rüber geschickt. Und zwar wird es unter anderem um Folgendes gehen. Inklusives Festival im Kulturhafen gestartet, Touristiker stellen neue Kampagne vor und Island will keinen EU-Beitritt. Mehr dazu erfahrt ihr dann gleich. Jetzt hören wir erstmal einen Song aus unserer aktuellen Lorotation. Hier ist Bobby von Phoebe Bridgers.

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1: Stürzen wir uns also nochmal rein in die Nachrichten. Hier haben es 9 Uhr im Studio heute Ali Biwer. Im Kulturhafen am Kapuzenhof wird seit gestern das traditionelle Dialoge-Festival für eine inklusive Kultur gefeiert. Das Festival steht in diesem Jahr unter dem Motto Fühl. Dabei arbeiten Schüler von 3 Rostocker Schulen gemeinsam mit professionellen Künstlern in Workshops, unter anderem zu Tanz, zu Theater, Musik, Clownerie und Maskenspiel. Das Dialoge-Festival dauert noch bis Freitag. Am Rostocker Volkstheater hat am vergangenen Wochenende das Musical The Time Is Now seine Premiere gefeiert. Das Stück thematisiert das Lebensgefühl und die musikalische Vielfalt in den frühen 2000er Jahren. Inhaltlich geht es um Jugendliche, die versuchen, sich selbst zu erfinden. Das Musical wird bis Mitte September noch 8-mal in der Werfthalle 207 aufgeführt. Unter dem Titel MV Locals startet die MV Tourismus GmbH eine neue Kampagne. Dabei geht es vor allem um die Gastgeber und touristischen Anbieter. Sie wollen ihre persönlichen Geschichten und ihre regionale Verwurzelung in den Fokus stellen, kündigte der Geschäftsführer der MV Tourismus GmbH Kranz an. Die ersten 3 der insgesamt 7 geplanten Videoproduktionen für die 7 Reiseregionen des Landes sind demnach bereits abgeschlossen. Sie bewerben das Pommersche Landesmuseum, den Naturpark Nossentiner Heide und Gutshäuser an der Mecklenburgischen Seenplatte. Laut Kranz setzt die Kampagne gerade in Zeiten von KI ganz bewusst auf Nähe, auf Glaubwürdigkeit und authentische Geschichten. In Magdeburg haben Angestellte in der Pflegebranche gestern eine mehrtägige Protestaktion gestartet. Sie wollen ein Pflegebett über eine Strecke von rund 200 Kilometern bis nach Berlin schieben. Mit einer Ankunft vor dem Bundestag wird kommenden Montag gerechnet. Zwischendurch sind auf der Strecke immer wieder Kundgebungen geplant. Die Gewerkschaft Verdi hatte zu dieser Aktion aufgerufen. Sie kritisiert unter anderem die Kürzung von Zuschüssen für Bewohner von Pflegeeinrichtungen. Und Island wird sich nicht der Europäischen Union annähern. In einer Volksabstimmung votierten am Wochenende knapp 53% der Isländer gegen mögliche Verhandlungen mit der EU. Bedenken gibt es vor allem für die Fischereiwirtschaft. Befürchtet wird eine zu große ausländische Konkurrenz in den isländischen Gewässern. Der Ausgang des Referendums gilt auch als Niederlage für Islands Regierungschefin Frista Dottir. Sie sprach dennoch von einem Sieg der Demokratie und lobte dabei vor allem die hohe Wahlbeteiligung von mehr als 80%.
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2: Aktuell haben wir 17 Grad, wir werden heute aber wahrscheinlich noch 22 Grad erreichen. Dabei ist es hauptsächlich ziemlich bewölkt, die Sonne guckt nur zwischendurch zwischen den Wolken hervor und es kann auch immer wieder regnen, vor allem heute Abend ist Regen erwartet und heute Nachmittag könnte es sogar zu dem ein oder anderen kleinen Gewitter kommen. Morgen wird es dann ähnlich, bei 20 Grad bewölkt, auch nur ab und zu Sonne und auch morgen kann es am Mittag vereinzelt zu leichten Regenschauern kommen. Und sowohl heute als auch morgen ist es recht windig mit Böen, die bis zu 43 bis 48 km/h erreichen können.
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3: Genau, den könnt ihr jetzt noch gut eine Stunde hier auf Loro 90,2 hören. Wir haben es jetzt 9.03 Uhr. Mein Name ist Janice und ich bin für euch in der Moderation. Und in den Nachrichten habt ihr gerade Ali gehört.
1: Hallöchen.
3: Und mit mir zusammen ist auch noch der liebe Luca in der Moderation.
2: Halli, hallo.
3: Ja, auch wenn es die letzte Stunde ist, bedeutet das natürlich nicht, dass es hier bei uns nicht noch spannend weitergeht. Denn gleich bekommen wir noch Besuch hier zu uns ins Studio neben Ali. Und es wird um den Bebauungsplan am Großen Pol gehen. Genau, und alles Weitere könnt ihr dann gleich erfahren. Jetzt gibt es erstmal noch ein bisschen Musik für euch.

0: Das war Nie wieder Rap von El Guni. Wir haben es jetzt 9.10 Uhr und ihr hört gerade den Weckruf hier auf Loro 90,2. Und ich habe bei mir im Studio jetzt einen Gast. Hallo Juliane.
1: Hallo.
0: Du bist seit 8 Jahren als Expertin beim NABU in Rostock ehrenamtlich tätig und befasst dich mit dem Bebauungsplan am Groten Pol und bist aktiv in dem Initiativzusammenschluss für BürgerInnenbeteiligung an dem B-Plan. Am Groten Pol fand ja am vergangenen Samstag auch die Loro Party Electric Garden statt. Ja, wer sich mit dem Thema noch nicht auskennt, worum geht es dort eigentlich genau?
1: Genau, der Grote Pol heißt umgangssprachlich so. Das sind 22 Hektar in der Südstadt zwischen dem Südstadtcampus und dem Hauptbahnhof und Kaufland, so ein Dreieck. Da kann man auch schön durchfahren vom Zwischenbau rüber zum Hauptbahnhof, kann man da sich die Fläche mal angucken. Und das waren seit 100 Jahren überwiegend Kleingärten und ein Schulgarten und ein bisschen Wohnen, 2 Häuser standen da. Ja, und 2016 hat die Bürgerschaft einen Aufstellungsbeschluss gefasst, dass das alles bebaut werden soll für Wohn- und Wissenschaftler. Und seitdem wurden die Kleingärten gekündigt, standen dann leer, weil der B-Plan sich nicht so schnell machen ließ wie gedacht. Und eine Kleingartenanlage Pütterweg, wo jetzt auch die Party war am Wochenende, die sehr schöne mit Sonne, die Anlage gibt es noch, weil die geklagt hatten gegen die Kündigung und Recht bekommen haben. Und 100 Parzellen sind da also noch bewirtschaftet an Kleingärten und der Rest der Fläche ist jetzt eine große grüne Freifläche mit Wegen zum Spazieren, die aber also bebaut werden soll.
0: Okay, und warum engagieren du und viele andere sich so sehr um Beteiligung an der Planung für die Fläche?
1: Weil es bis jetzt keine gibt. Also die Stadt möchte, oder die Stadtverwaltung und die Bürgerschaft haben beschlossen, sie möchten, dass da also verschiedene Nutzungen hinkommen, Gewerbe, Wohnen und eine Schulfläche. Und natürlich ganz viele Straßen. Und dafür muss komplett alles zerstört werden, was da ist an Grünflächen. Und da sind 2000 Bäume und eben lange gewachsene Kleingärten. Da leben ganz viele Tiere und das ist eine schöne Erholungsfläche. Und das ist bis jetzt überhaupt nicht berücksichtigt worden, dass diese Fläche jetzt einen Wert hat. Und alle gucken immer nur, was da Tolles hin soll. Und haben sich das sozusagen ohne die Menschen ausgedacht. Und ja, werden nicht beteiligt bis jetzt.
0: Was ist die aktuelle Entwicklung?
1: Also, seit 2016, der Aufstellungsbeschluss gefasst wurde, gab es einen ersten B-Plan-Entwurf, 2019, der war schlecht. Dann war lange Ruhe, dann wurde halt innerhalb der Verwaltung rumgeplant, nochmal ein bisschen was geändert. Und jetzt, 2025, war der zweite Entwurf fertig. Dann gab es eine öffentliche Auslegungsphase, da konnte man sich formell beteiligen, also Fehler finden in der B-Planung, nicht Wünsche äußern. Und diese Eingaben, die da gemacht wurden, wurden bewertet, abgewägt, heißt das. Und seit dem 17. August ist das fertig. Und die Abwägungsergebnisse sind öffentlich. Und der Beschluss, der abschließende Beschluss, dass es wirklich bebaut werden soll, liegt jetzt vor, soll in den Gremien besprochen werden. Da sind also einmal der Ortsbeirat, 3 Ausschüsse und dann am 7. Oktober die Bürgerschaft sollen darüber beschließen. Und das heißt Satzungsbeschluss und wenn der wirklich gefasst werden sollte von der Bürgerschaft, dann kann man nicht mehr, also kann man sich nicht mehr beteiligen. Dann ist alle Messen gesungen, sage ich mal.
0: Und was ist eure Kritik an dem bevorstehenden Satzungsbeschluss?
1: Ja, das ist sehr umfassend. Ich sag mal, es gibt dass es keine Beteiligung gab, ist keine rechtliche Kritik, sondern eine Kritik auch an der eigenen Leitlinienumsetzung von der Stadt Rostock. Die haben sich eigentlich eine Leitlinie gegeben, dass es Bürgerbeteiligung bei solchen großen Projekten geben muss. Informelle Bürgerbeteiligung und kooperative Bürgerbeteiligung. Das heißt, dass die Menschen nicht nur informiert werden sollen, was da passiert, sondern auch gefragt werden sollen, was sie davon halten. Und dass man dann auch darüber spricht und das wirklich ernst nimmt, bewertet, ob das machbar ist oder nicht. Und wenn es nicht machbar sein sollte, ist es okay. Also das heißt nicht, dass die Wünsche der BürgerInnen berücksichtigt werden müssen bei einer kooperativen Bürgerbeteiligung. Aber es muss dann auch verständlich und transparent erklärt werden, warum das nicht geht. Und so, und dann hätte man ja auch Verständnis von Seiten der BürgerInnen, die die Wünsche geäußert haben. Ist ja nicht so, dass man nichts versteht, was die Verwaltung entscheidet. Ne? Aber wenn sie einen gar nicht beteiligt, ist es halt. Das ist die eine Kritik, keine Beteiligung. Und dann gibt es eben die Kritik, also viel Kritik an dem W-Plan selbst, an den Vorhaben, die da geplant sind. Und das sind dann auch Dinge, die rechtlich relevant sind. Also teilweise gehen die Vorhaben gar nicht, die da geplant sind. Haben wir jetzt schon lange geredet? Sonst würde ich diesen Block vielleicht, ich meine, das sagt ihr.
0: Ja, wir können auch einmal ganz kurz einen kurz musikalischen Break machen, bevor wir dann uns weiter mit dem Bebauungsplan beschäftigen und du uns weiter ein paar Infos mitteilst. Für euch gibt es dann jetzt den Song Baby Baby von Laura Jane Grace. Bis gleich.

0: Ja, willkommen zurück. Wir haben es jetzt 9.18 Uhr und ihr hört gerade den Weckruf hier auf Loro 90,2. Und ich habe gerade Juliane bei mir und wir haben jetzt gerade vor dem Song schon so ein bisschen über den Bebauungsplan am Großen Pol geredet und würden da jetzt natürlich gerne weiter anknüpfen. Du hattest als letztes in Bezug darauf, was eigentlich die Kritik an dem bevorstehenden Satzungsbeschluss ist, gesagt, dass vieles von dem Plan gar nicht umsetzbar ist. Vielleicht kannst du da nochmal ein bisschen genauer drauf eingehen.
1: Ja, ich gehe vielleicht mal vom Kleinen ins Große. Klein sind Zauneidechsen tatsächlich, streng geschützte Zauneidechsen. Und es leben sehr viele Zauneidechsen in dem Gebiet. Das ist oft so an Gleisen, weil die gerne in dem Gleisbettschotter also wohnen. Die verkriechen sich ja gerne in den Stein. Und die Gärten, die da dran liegen, das sind sozusagen ihre Nahrungsgründe. Die brauchen also beides. Und es gibt wirklich sehr viele Zauneidechsen dort. Und da sie streng geschützt sind, dürfen sie nicht getötet werden. Sie müssen evakuiert werden, heißt es, also abgefangen und woanders hingemacht in einen neuen Lebensraum, bevor da irgendwas passieren kann. Das ist sehr umständlich, aber machbar und muss auch gemacht werden. Und der neue Lebensraum muss geschaffen werden und der muss dreimal so groß sein wie der jetzige, weil zu erwarten ist, dass der erstmal nicht so gut ist. Es soll auf einem jetzt normalen, intensiven Acker ein neuer Lebensraum für Zauneidechsen erstmal errichtet werden. Den brauchen sie sehr viele Strukturen. So, das muss ich erstmal etablieren. Von daher ist das wahrscheinlich erst in 3 Jahren umsetzbar. So, also könnte erst die Erschließung dann beginnen. Das war jetzt aber eher nur so das kleinere Thema. Die größere Sache ist, über die sich die Bürgerschaft wirklich vor dem Satzungsbeschluss jetzt Gedanken machen sollte, ist, dass es bis jetzt keine Ausnahmegenehmigung in Aussicht steht für den Artenschutz. Das muss beantragt werden für so einen großen Eingriff. Also selbst wenn die Zauneidechsen umgesiedelt werden und Fledermäuse woanders Fledermauskästen bekommen und die 63 Vogelarten, die könnten wegfliegen, die werden nicht getötet, aber natürlich wird ihr Lebensraum zerstört, das ist auch verboten. Also es ist nicht möglich, diese riesigen 22 Hektar Fläche in Anspruch zu nehmen, ohne das Naturschutzgesetz zu verletzen. Den Artikel 44, der sagt, keine streng und besonders geschützten Tiere dürfen getötet werden und auch ihr Lebensraum darf nicht zerstört werden. Also die Population darf nicht gefährdet werden dadurch. Das ist nicht möglich und deswegen braucht dieser B-Plan als Ganzes eine Ausnahmegenehmigung von diesem Naturschutzgesetz. Und die wurde noch nicht beantragt. Die muss man wahrscheinlich erst auf Ebene der Baugenehmigung

0: dringende Gründe des öffentlichen Interesses nachgewiesen werden und es müssen Alternativen in Bezug auf den Anschluss nachgewiesen werden, dass die geprüft wurden. Das ist beides bis jetzt nicht der Fall. Anders, also sogar schlimmer, es ist eher in den ganzen Stellungnahmen, die jetzt auch online sind, die kann man sich angucken, auch von den Ämtern, rauszulesen, dass der Bedarf für die Nutzung, die da geplant sind, nicht da ist. Zum Beispiel sagt Rostock Business, das ist die Investitionsgewerbefördereinrichtung von Rostock, also die haben Ahnung von Gewerbebedarfen und die sagen, dass die Hälfte der Sondergebietsflächen für Wissenschaft, Forschung und Technik, was da geplant ist, und zwar genau auf der Fläche vom heutigen Kleingartanlage Pütterweg, dass dafür kein Bedarf da ist. Dass das Risiko hoch ist, dass das nie genutzt werden wird, nie in Anspruch genommen werden könnte für diesen Zweck. Und dass sie das eben nicht so planen sollten. Und das Schulamt sagt, dass der Bedarf für die geplante Schule da in der Gemeinbedarfsfläche, auch am Grotenpol, auch noch nicht da, also noch nicht geprüft wurde und sie noch nicht sagen können, dass da wirklich eine Schule hinkommt. Also die Schulamt muss das ja genehmigen, wo eine Schule hinkommt und die sagen, ja, die Schülerzahlen sinken, aber eigentlich, gut, vor 10 Jahren hätten wir da vielleicht eine gebraucht, aber jetzt nicht mehr. Mhm. Also den Bedarf, der steht auch in Frage. Und der Bedarf für die Wohnungen, 1000 Wohnungen sollen dahin, der wird nachgewiesen mit so einer Studie von ganz Deutschland und die sagt, dass bis 2030 in Rostock jährlich 750 bis 1000 Wohnungen gebraucht werden. Und das ist Quatsch, die Wohnungen am Roten Pol mit dieser Studie zu begründen, weil die Wohnungen erst nach 2030 gebaut werden würden. Ja. Also bis dahin haben wir ja schon genug Wohnungen, weil wir schon ganz viele genehmigte Baupläne in Rostock sozusagen in Gange haben. Und mit denen werden bis 2030 schon genug Wohnungen gebaut sein werden, wenn die umgesetzt werden. Also Warnow-Quartier, Werftdreieck, Nobelstraße. So. So, deswegen ist eventuell auch sogar der Bedarf des Wohnens nicht nachweisbar. Gewerbe nicht und Gemeindebedarf vielleicht auch nicht. Und das könnte also wirklich die Gefahr bergen, dass diese Ausnahmegenehmigung nicht erteilt werden kann. Und die Alternativenprüfung gab es auch nicht. Aus Artenschutzsicht, es hätte nämlich eigentlich die Alternative gegeben, eben die Fläche, wo jetzt der Pütterweg ist, zu erhalten. Angesichts dessen, dass da die Gewerbeflächen auch nicht gebraucht werden. Und dann hätten die Zauneidechsen dorthin evakuiert werden können, also umgesiedelt werden können aus der Rechtsfläche, beziehungsweise einfach da bleiben. Die ganzen Vögel hätten da noch eine Fläche gehabt. Man hätte die Biotope aufwerten können, da mit Teichen und Steinhaufen und was alles positiv wäre. Das wurde gar nicht geprüft. Und das ist wirklich ein Punkt, wo das in Frage steht, ob diese Ausnahmegenehmigung erteilt werden kann. Falls diese Ausnahmegenehmigung erteilt werden sollte, ohne diese korrekten Grundlagen, gäbe es dann noch die Möglichkeit zu klagen. Ich habe tatsächlich angefragt, ob der Naturschutzbund Mecklenburg-Vorpommern rechtliche Schritte erwägen würde. So. Aber besser wäre es, wenn die Bürgerschaft einfach jetzt sagt, nein, wir beschließen diese Satzung noch nicht so, wir prüfen das wirklich erst nochmal ganz genau, ob das machbar ist. Weil auch noch ein Punkt dazu kommt, nämlich die Finanzierung. Es gibt gar keinen Kostenplan. Niemand weiß, wie viel es die Stadt Rostock, die will das selber erschließen und selber bezahlen, überhaupt kosten würde, das alles zu machen. Und wenn das nicht finanzierbar wäre und sie erschließen erstmal und dann passiert nichts weiter, weil sie dann kein Geld mehr haben, wäre das richtig bitter. Sozusagen. Richtig bitter.
1: Da gibt es ja auf jeden Fall einige Kritikpunkte. Wie geht es jetzt weiter?
0: Also, es wäre gut, jetzt an den Gremiensitzungen teilzunehmen, um mit der Bürgerschaft ins Gespräch zu kommen über die Kritikpunkte und die Bürgerschaft zu unterstützen, sich damit ernsthaft auseinanderzusetzen. Also, die machen das ja auch alle ehrenamtlich und haben wenig Zeit und sind da jetzt nicht tief drin. Deswegen sind das die Termine, an denen es ideal wäre, die Kritikpunkte alle zu nennen und zu hoffen, dass die ernst genommen werden. Und das sind als erstes der Ortsbeirat Südstadt. Der wird sich als erstes damit befassen. Und das ist wirklich eigentlich das beste Gremium, weil da alle BürgerInnen auch reden dürfen, ohne eine Genehmigung zu beantragen, wie in Ausschüssen. Und die Sitzung des Ortsbeirats Südstadt wird am Donnerstag

0: sein, jetzt diese Woche am 3. um 18 Uhr in der Stadthalle im Saal 3. Eigentlich sitzen die sonst nicht in der Stadthalle, aber steht so im kommunalen Sitzungsdienst. Genau, und es ist dann ja sicherlich viel Platz in der Stadthalle im Saal 3. Also es wäre wirklich gut, wenn da sehr viele Menschen kommen und ihre Wünsche äußern und sagen, was die Bürgerschaft beachten soll. Und der Ortsbeirat Südstadt kann zwar nichts beschließen, aber eine Empfehlung abgeben, ob die Bürgerschaft das jetzt, den Satzungsbeschluss fassen sollte oder nicht. Wenn der Ortsbeirat Südstadt die Empfehlung nicht gibt, wäre das schon mal ein erster Schritt. Dann kommen Ausschusssitzungen. Da darf man eigentlich nichts sagen, aber man kann es beantragen. Und am 7. Oktober soll die Bürgerschaft diesen Satzungsbeschluss beschließen. Es sei denn, er wird vertagt, was gut wäre.
1: Genau. Okay, ja, das waren jetzt sehr viele Infos. Wo kann man alles nachlesen?
0: Also wir haben ja noch die laufende Petition. Auf dieser Seite sind sehr viele Infos zusammengefasst. Die Petition für BürgerInnenbeteiligung am Roten Pol bei Open Petition. Da stehen auch immer Neuigkeiten, wenn Neuigkeiten kommen. Dann gibt es die Seite vom NABU in Rostock unter NABU-Mittleres-Mecklenburg heißt der. Und da gibt es Unterseite Roter Pol. Da findet man auch viele Infos. Und auf der Seite vom Pütterweg von der Kleingartenanlage auch. Das heißt, Pütterweg bleibt Blogspot. Diese Seite. Habe ich noch irgendwas vergessen? Instagram. Es gibt auch noch Instagram. Und zwar den Account Grüner Pol. Und den Account Pütterweg bleibt.
1: Alles klar. Ja, dann danke, Juliane, für die ganzen Infos und dass du uns da mal so einen Überblick verschafft hast, was da eigentlich gerade so los ist. Wir haben es jetzt nämlich auch schon 9.28 Uhr, das heißt, es ist gleich wieder Zeit für die Kurznachrichten und Ali kommt zu mir ins Studio oder eher gesagt zu uns ins Studio. Vorher gibt es noch ein bisschen Musik auf die Ohren für euch. Bis gleich.

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2: Und das um 9.30 Uhr nochmal einige Kurzinfos hier heute des Montagvormittags im Studio Ali Piva. Im Kulturhafen wird seit gestern das traditionelle Dialoge-Festival für eine inklusive Kultur gefeiert. Es steht in diesem Jahr unter dem Motto Fühl. Bis Freitag arbeiten beim Dialoge-Festival Schüler von drei Rostocker Schulen gemeinsam mit professionellen Künstlern, unter anderem in Workshops zu Themen Tanz, Theater, Musikclownerie oder auch Maskenspiel. Das Rostocker Fundbüro versteigert im September wieder Fundsachen. Bereits von heute an können Interessierte diese Gegenstände im Internet ansehen. Darunter sind Fahrräder, Roller, Uhren, aber auch Schmuck. Die Online-Versteigerung selbst, die findet dann ab dem 13. September statt. Die Rostocker Robin haben ihre angestrebte 8. deutsche Meisterschaft im Beachsoccer leider verpasst. Sie scheiterten am Finalwochenende in Warnemünde bereits im Halbfinale an Düsseldorf. Dafür setzten sich gestern im Spiel um Platz 3 durch, und zwar mit 5:3 gegen Waldkraiburg. Deutscher Meister wurde in diesem Jahr München. Beim Autobauer Volkswagen beginnt heute in Hannover die letzte von 9 Betriebsversammlungen. Hintergrund sind die geplanten Sparmaßnahmen. Das Werk in Hannover gehört zu den 4 VW-Standorten, die schließen sollen. Und ausländische Unternehmen investieren wieder mehr in Deutschland. Nach Angaben des Instituts der deutschen Wirtschaft in Köln wurden im vergangenen Jahr rund 86 Milliarden Euro hierzulande angelegt. Das sind 50% mehr als im Jahr zuvor. Mehr Kapital kam bei der Studie zufolge vor allem aus Großbritannien, deutlich weniger aus den USA.
1: Das Wetter in Rostock.
3: Wir haben gerade 17 Grad, die Höchsttemperaturen liegen heute aber noch bei 22 Grad. Dabei ist es hauptsächlich bewölkt, aber die Sonne guckt auch ab und zu mal zwischen den Wolken hervor. Dann kann es auch immer wieder zu leichtem Regen kommen, vor allem heute Abend, aber auch davor ist es nicht ausgeschlossen, dass es nicht vielleicht auch schon vorher noch mal ein bisschen regnet. Und heute Nachmittag, vorsichtig bei der Zeitangabe, aber so gegen 15, 16 Uhr könnte es vielleicht noch mal gewittern, aber wie gesagt, das kann auch gar nicht passieren oder auch noch zu anderen Zeiten. Und dazu weht eine mäßige Brise aus südwestlicher Richtung und es kann zu Böen mit bis zu 40 km/h kommen, also doch auch recht windig heute.
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4: Den hört ihr jetzt noch gut eine halbe Stunde hier auf Lore 90,2. Wir haben es 9.34 Uhr. Mein Name ist Janice und ich bin heute zusammen mit Luca in der Moderation.
3: Guten Morgen.
4: Und in den Nachrichten habt ihr gerade Ali gehört. Der schläft schon.
2: Ich muss mal tief durchatmen. Janice und Luca, ich muss mal die Sendeuhr, eure Sendeuhr jetzt stoppen. Das macht man eigentlich nicht. Ich weiß, ihr habt noch einiges vorzubereiten und abzuspulen. Aber ich muss meine letzte Chance, weil ich jetzt einen Außentermin muss, mal nutzen, um euch hier vor versammelter Hörerschaft, vor unseren Freunden und Kollegen und unseren Hörern Danke zu sagen. Danke für 12 Monate waren es dann doch, Janice. Mhm. 12 Monate, nicht 10, wie man manchmal rechnet. Danke zu sagen für 12 Monate tolles Arbeiten. Tolle Leistung, auch in, ich weiß, man ist schwärmt und sagt, war toll, aber ich weiß, dass Radiojob manchmal auch sehr anstrengend sein kann, gerade diese unterschiedlichen Arbeitszeiten, eine Woche früh, eine Woche spät, dann wieder irgendwie ganz anders, dann mal früh, mal spät, das schlaucht doch ganz schön, dass ihr das so durchgezogen habt und immer bei guter Laune und für alles immer bereit fahren, wenn Anfragen kamen, könnt ihr das machen, natürlich wart ihr bereit, in diesem Sinne vielen Dank dafür.
4: Sehr gerne.
2: Kommt gerne wieder, vielleicht nicht als Buftis. Das muss ja nicht sein. Man kann ja auch anderwertig zusammenfinden. Es hat auf alle Fälle Spaß gemacht. Ich glaube, ihr habt eine tolle Karriere noch vor euch. Ihr seid tolle Menschen und guten Menschen geht es irgendwie immer gut.
3: Dankeschön. Danke euch. Das ist sehr, sehr süß. Wir hatten auch eine ganz, ganz tolle Zeit mit euch und mit dir.
4: Ja, du bist auch ein ganz toller Mensch. Hier sind nur tolle Menschen bei Loro, kann man ja auch mal so sagen. Ja, und wir wünschen dir natürlich viel Spaß dann bei deinem Außentermin.
2: So, und jetzt dürft ihr machen, was ihr wollt. Ich bin weg. Ich höre jetzt einfach nicht mehr zu.
4: Wir drehen jetzt durch hier. Nein, wir machen jetzt erstmal weiter mit ein bisschen Musik für euch. Ihr hört jetzt Ashes to Ashes von David Bowie.

Das war Das Glas zerbricht und ich gleich mit von die Nerven. Und zum Abschluss des Montag-Weckrufs, aber auch zum Start der Woche, wollen wir noch einmal in unser aktuelles Album der Woche reinhören. Diesmal hat unsere Musikredaktion das neue Werk der Band Interpol auserkoren. Seit fast 3 Dekaden entwickeln die New Yorker ihre ganz eigene musikalische Sprache aus Atmosphäre, Spannung und Zurückhaltung. Mit This Mirror Weighs a Ton zeigt die Band keine radikale Neuerfindung, sondern eine natürliche Erweiterung ihres eigenen Kosmos. Das neue Werk beschäftigt sich mit Wahrnehmung, Selbstreflexion und den Dingen, die lange unter der Oberfläche bleiben. Ab heute und im Laufe der Woche stellen wir euch einige Songs von der Platte vor. Den Auftakt macht der Opener und Titeltrack, der sich langsam und dicht entfaltet, getragen von verzerrten Basslinien, hypnotischen Klangflächen und subtil verschobenen Soundstrukturen. Der Album- bzw. Songtitel entstand übrigens aus Sänger Paul Banks improvisatorischem Schreibprozess, bei dem Melodien und Textfragmente parallel entstehen. Von unserem Album der Woche hört ihr jetzt Interpol mit This Mirror Weighs a Ton.

Ihr hörtet This Mirror Weighs a Ton von Interpol, der erste Track von unserem gleichnamigen Album der Woche. Morgen stellen wir euch dann den nächsten Song von der Platte vor. Und jetzt machen wir nochmal weiter mit einem Song aus unserer aktuellen Rotation. Hier ist 10 over 10 von Royal Blood.

0: Ja, das war irgendwie ein Song passend zu der Stimmung gerade hier im Studio. Wir sind ein bisschen sentimental. Gerade ist jetzt einfach so die letzten 5 Minuten, dann ist der Weckruf vorbei.
1: Ja.
0: Dann ist unsere Puffdi-Zeit vorbei und irgendwie ist das total
1: schlimm.
0: Traurig. Alles gerade irgendwie. Ja, wir haben es jetzt 9.56 Uhr und wie ich gerade schon gesagt habe, gleich ist der Weckruf vorbei und um Punkt 10 Uhr gibt es noch ein letztes Mal die Nachrichten für euch und die spricht der liebe Luca gleich.
1: Genau, richtig, weil Ali musste sich verabschieden auf einen Pressetermin und genau. Deswegen übernehme ich das Ende.
0: Ja, dann hören wir uns gleich wieder ein letztes Mal. Vorher gibt es noch ein bisschen Musik für euch. Ihr hört jetzt What's Fair von Blondshell.

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1: Es ist 10 Uhr. Die letzten Nachrichten für heute gibt's dann nochmal mit mir. Guten Morgen. Rund 200 Jugendliche kommen am Vormittag zu einem Demokratieforum im Rostocker Rathaus zusammen. Nach Workshops zu den Themen Politik und Mitbestimmung folgt eine Podiumsdiskussion mit Vertretern von 6 Parteien. Sie sollen jeweils mit 6 Themen konfrontiert werden. Unter anderem geht es um Jugendbeteiligung, Bildung, Mobilität sowie die geplante Wehrpflicht. Im Vorfeld des Demokratieforums in Rostock hatte der Landesschülerrat MV bereits eigene Forderungen formuliert. Demnach soll der Stundenausfall reduziert, die KI-Bildung und die Sozialarbeit an den Schulen ausgebaut werden. Außerdem setzt sich der Rat für ein Deutschlandticket für alle SchülerInnen in Mecklenburg-Vorpommern ein. Der Landesschülerrat vertritt rund 200.000 SchülerInnen im MV. Im Offshore-Windpark Windanker vor der Küste Rügens liefert das erste Windrad Strom. Der spanische Energieversorger Iberdrola hat seinen Testbetrieb gestartet. Bis Ende des Jahres sollen alle 21 Windanlagen im Park in Betrieb genommen werden. Dann wird der Offshore-Windpark Windstrom für mehr als 300.000 Haushalte erzeugen. Windanker ist der dritte Offshore-Park des spanischen Unternehmens von Rügens Küste. Es hatte bereits angekündigt, noch mehr Flächen in der Ostsee zur Erzeugung von Windstrom nutzen zu wollen. In Berlin startet eine Initiative heute eine Petition für einen bundesweiten Mietendeckel. Zum Auftakt ist eine Aktion vor dem Reichstagsgebäude geplant. Aber auch an anderen Orten bundesweit soll es Veranstaltungen geben. Hinter der Petition steht ein Bündnis aus verschiedenen wohnungspolitisch engagierten Gruppen. Es fordert, dass die Mieten in Deutschland für 6 Jahre eingefroren werden. Außerdem sollen überhöhte Mieten gesenkt und eine Obergrenze für Neuvermietungen eingeführt werden. Und nach den tödlichen Schüssen auf einen Techno-Festivals in der Schweiz sucht die Polizei weiter nach dem oder den Schützen. Auch das Motiv für die Tat sei noch unklar, hieß es. Als sicher gilt inzwischen, dass aus mindestens 2 unterschiedlichen Waffen gefeuert wurde. Darauf lassen gefundene Patronen schließen. Bei den Schüssen war in der Nacht auf Sonntag eine 22-jährige Frau getötet worden. Die Polizei geht von einem Zufallsopfer aus. Soweit die Nachrichten für heute.
2: Das Wetter in Rostock.
3: Aktuell liegen die Temperaturen bei 20 Grad. Gerade scheint zwar die Sonne richtig schön zu uns hier ins Studio rein, die wird sich aber heute nicht so oft blicken lassen, denn sonst gibt es einfach nur einen wolkigen Himmel. Es kann auch immer mal wieder zu Regen kommen bei Höchstwerten von 22 Grad. Nachts sinken sie dann runter auf 15 Grad. Der Wind weht heute mäßig aus südlicher bis südwestlicher Richtung und kann in Böden bis zu 43 km/h erreichen. Morgen kann sich die Sonne dann auch nicht so durchsetzen und es bleibt bedeckt bei Werten von bis zu 20 Grad. In der Nacht kühlt es dann runter auf 13 Grad. Der Wind weht aus westlicher bis südwestlicher Richtung und kann in Böen bis zu 48 km/h erreichen.
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3: Ja, das war er an diesem Montagmorgen. Wir haben es jetzt 10.03 Uhr. Mein Name ist Janice und ich war für euch in der Moderation zusammen mit Luca.
1: Guten Morgen.
3: Und Ali hat uns in den Nachrichten durch den Morgen begleitet, aber Luca hat ihn jetzt gerade einmal kurz abgelöst, weil er noch zu einem Pressetermin musste. Ja, und es war jetzt nicht nur der Weckruf für den heutigen Montag, sondern auch der letzte Weckruf für unsere Buffdi-Zeit. Und Luca und ich sind jetzt raus.
1: Ja, und uns geht's nicht so gut.
3: Nein, uns geht's wirklich gar nicht gut. Wir sind so traurig, aber wir kommen hoffentlich irgendwann mal wieder. Also es ist auf jeden Fall kein Abschied für immer, würde ich mal so behaupten.
1: Nein, auf keinen Fall.
3: Ja, für euch gibt's jetzt hier auf Loro 90,2 erstmal ganz viel Musik. Um 13 Uhr könnt ihr dann die Wiederholung der Sendung vom letzten Donnerstag Politradar nachhören. Um 15 Uhr gibt's dann wie jeden Montag den Beatbetrieb. Ab 16 Uhr senden wir dann live vom Neuen Markt. Dort ist die Veranstaltung Katastrophien sozusagen. Um 18 Uhr gibt es dann den Oldie Express und um 19 Uhr Jazz and Blues. Dann ja, ist das Programm vorbei hier auf Loro. Ganz viel Musik gibt es dann nur noch. Ja, und wir verabschieden uns jetzt von euch. Danke, dass ihr uns zugehört habt. Und wünschen euch noch einen ganz schönen Montag und eine schöne Restwoche.
1: Ja, wir hatten ganz viel Spaß, würde ich sagen, eigentlich jeden Tag. Und wir freuen euch auf ganz tolle Erfahrungen mit den neuen Buffdis. Ich hoffe, sie machen das genauso gut und nur noch besser. als wir das jetzt hier gemacht haben.
3: Ja, gut in einem Monat, glaube ich, sollten die ersten hier zu hören sein, dann auf Loro. Die haben mir jetzt auch sehr viel Spaß gemacht. Ich werde es auf jeden Fall vermissen. Genau. Tschüssi.
1: Tschüss.

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2: Wir haben das Fachmagazin für Herr Berger, wie heißt es? Ach, Herr Berger, das Mikro geht nicht.
3: Scheißegal, jetzt gibt's Punkrock.
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9: Jeden vierten Donnerstag, 18 Uhr, damit herzlich willkommen live aus der Frieda 23, der Politradar, heute mit meiner Wenigkeit Friedrich. Und wir haben uns in dieser August-Sendung natürlich die Landtagswahl auf die Fahne geschrieben. Denn wenn wir das nächste Mal senden, liegen ja hoffentlich schon die endgültigen Wahlergebnisse vor. Das heißt, es ist jetzt gerade ultra spannend. Ihr habt wahrscheinlich auch im Rahmen des Tagesprogramms hier auf Loro das eine oder andere zur Wahl gehört. Jetzt kommt mehr oder weniger die große Theoriekeule, beziehungsweise ich habe mir in dieser Sendung mittels KI auch ein bisschen, wie soll ich sagen, argumentative Inhalte zurechtgelegt. Die Fakten habe ich natürlich geprüft. Das ist ja das Gute, dass wenn so eine KI dir da irgendwas wiedergibt, man ja auch immer schön auf die Links geben kann. Und ich kann euch sagen, also was die Landesregierung da so raushaut, ist teilweise sehr interessant. Kommen wir aber erstmal zu den Details der Landtagswahl. In der Öffentlichkeit werden die ja zuweilen vielleicht gar nicht mal als so wichtig angenommen. Es gibt ja unter anderem Ansichten, die sagen, das Wichtigste passiert auf der kommunalen Ebene oder beziehungsweise vieles, gerade was Budgets angeht, da muss ja der Bund sehr vieles frei machen oder so. Aber das ist nicht immer alles so für den eigenen Alltag. Die reale Auswirkung hat nämlich da der Landtag in manchen Bereichen und da ist er manchmal sogar handlungsmächtiger als der Bundestag. In Deutschland gilt das Prinzip des Föderalismus, das heißt, der Bund regelt die großen Leitlinien, aber die Länder entscheiden, wie das Leben vor Ort konkret aussieht. Die wohl spürbarsten Themen im Alltag, das dürfte, und das sieht man ja dann auch beim Wahl-O-Mat, worüber wir später noch sprechen werden, das sind so Sachen wie Schule bzw. Universitäten, Kita-Standards und die Aufstellung sowie Befugnisse der Polizei. Das sind nämlich reine Ländersachen. Der Bundestag hat hier kaum Mitspracherecht und dann gäbe es noch die Macht über den Bund in Form des Bundesrats. Die Landesregierungen sitzen im Bundesrat, da ein Großteil aller Bundesgesetze die Zustimmung des Bundesrats braucht, entscheidet diese Zusammenstellung der Landtage indirekt dann auch, was auf Bundesebene überhaupt durchgesetzt werden kann. Ja, das Geld für die Kommunen, das wird auch von der Landesregierung bestimmt. Die Städte und Gemeinden können eigentlich nur das ausgeben und die Projekte umsetzen, die ihnen vom Land finanziell und rechtlich zugestanden werden. Der Landtag setzt hier den Rahmen für die Kommunen. Ja, und man kann halt sagen, die Medienpräsenz der Bundespolitik begegnet uns im Alltag zwar häufiger, lässt aber nicht den Rückschluss zu, dass andere politischen Ebenen weniger wichtig sind. Nun aber genaueres zu den Detailpunkten der nun anstehenden Landtagswahl. Da hat meine Kollegin Flavia mit einer netten Person gesprochen.
10: Ich bin Asim Essayari, ich bin Referent in der Landeszentrale für politische Bildung Mecklenburg-Vorpommern.
11: Asim, herzlich willkommen bei uns heute. Eben am 20. September wird einen neuen Landtag gewählt hier in Mecklenburg-Vorpommern. Erstmal, für welche Aufgaben ist der Landtag überhaupt zuständig und für welche umgekehrt nicht?
10: Also der Landtag ist für bestimmte Bereiche zuständig, wie zum Beispiel das Thema Bildung, Kultur, Umwelt. Und es gibt Themen, wo auch der Landtag also nicht zuständig ist, wie zum Beispiel das Thema Verteidigung oder auch die Außenpolitik sozusagen. Da ist der Landtag nicht zuständig. Und es gibt ein paar Unterschiede auch. Der Landtag wird meistens alle 5 Jahre gewählt. Also in Mecklenburg-Vorpommern ist das der Fall. Und der Bundestag wird alle 4 Jahre gewählt. Der Landtag wählt wiederum den Ministerpräsidenten, die Ministerpräsidentin. Und der Bundestag wählt den Kanzler oder die Kanzlerin. Es gibt Sachen, die der Landtag also berät und diskutiert und beschließt, wie zum Beispiel Haushalt, also Landeshaushalt oder auch die Themen wie zum Beispiel also Landesgesetze. Und es gibt Themen, wo auch der Landtag nicht zuständig ist, wie zum Beispiel das Thema Grundsicherung, damals Bürgergeld. Das ist zwar ein Thema, was viele Bürgerinnen und Bürger in Mecklenburg-Vorpommern interessiert, aber der Landtag kann daran nicht ändern. Das sind die Themen oder die Unterschiede zwischen Landtag und Bundestag.
11: Der 20. September ist eben der Wahltag. Wer darf überhaupt wählen?
10: Also wählen gehen darf jeder, jede, die an dem Wahltag 16 Jahre alt sind. Das ist neu, das war sonst 18 Jahre alt. Und wenigstens 37 Tage sein Hauptsitz oder sein Wohnsitz in Mecklenburg-Vorpommern hat. Man muss auch Deutschstaatbürger sein.
11: Darf man sich auch mit 16 wählen lassen?
10: Leider noch nicht. Nee, also man darf sich wählen lassen mit 18 und wenigstens 3 Monate sein Hauptwohnsitz in Mecklenburg-Vorpommern.
11: Und die deutsche Staatsbürgerschaft besitzen.
10: Ja, klar.
11: Also wie ist das Wahlsystem? Also wie wird der Landtag gewählt? Also man hört Urnenwahl, Briefwahl, Erststimme, Zweitstimme. Kannst du das uns für uns ein bisschen so einordnen?
10: Ich versuche es. Also man wird automatisch 4 bis 6 Wochen vor der Wahl informiert. Man bekommt Unterlagen, Wahlunterlagen, unter anderem auch Infos über das Wahllokal, über den Wahltermin, ob das Wahllokal barrierefrei ist und so weiter. Und mit diesen Unterlagen bekommt man auch ein Formular, womit man auch die Briefwahl beantragen konnte. Also Urnenwahl wird an dem Wahltag dann gewählt und ansonsten wird man per Briefwahl, es gibt auch bestimmte Lokale, die auch also dafür da sind, dass man hingeht und den Umschlag oder ja, den Wahlschein auch reintun konnte.
11: Und wie viele Stimmen hat man?
10: Man hat 2 Stimmen. Die erste Stimme gilt für also Direktkandidatinnen und Kandidaten und die zweite für die Landesliste, also für die Partei.
11: Und wie wirken sich diese Stimmen dann auf die Sitzenverteilung aus?
10: Also die Direktkandidatinnen und Kandidaten werden erstmal die Sitze bekommen und danach, je nachdem wie viele Stimmen jede Partei bekommen hat, werden auch die Sitze darüber hinaus vergeben. Also in der Regel hat der Landtag 71 Sitze, letzte Wahl hat der Landtag 79 Sitze bekommen.
11: Und warum das?
10: Überhangs- und Ausgleichsmandate, das ist ein bisschen schwierig zu erklären. Aber wie gesagt, das hängt viel mit den Stimmen, die jede Partei bekommen hat, zusammen.
11: Ein anderes Thema, das man ziemlich oft hört, die berühmte 5%-Hürde. Wie funktioniert das? Wozu dient sie?
10: Ja, genau. Also wie du das gesagt hast, es gibt eine Sperrklausel, die heißt 5%-Hürde. Und das bedeutet, die Parteien, die in den Landtag einziehen dürfen, sie müssen diese Hürde erreicht haben, also 5% plus. Und das ist so gedacht, dass diese Hürde wichtig ist, weil damit auch die Regierungsbildung ein bisschen erleichtert wird und keine Blockaden oder Blockaden bei also den Entscheidungen verhindert werden.
11: Wie viele Parteien nehmen an der Landtagswahl im September überhaupt teil?
10: Das hat der Landeswahlausschuss bekannt gemacht. 19 Parteien werden zugelassen und damit auch 313 Kandidatinnen und Kandidaten.
11: Und warum müssen Parteien überhaupt zugelassen werden?
10: Naja, es wird geprüft, ob rechtlichen Merkmale einer Partei erfüllt werden und ob die formalen Regeln auch eingehalten werden.
11: Formale Regeln wie Fristen oder Kandidatenlisten.
10: Ja, die Unterlagen müssen auch fristgerecht angereicht werden.
11: Also du hast schon erwähnt, 4 bis 6 Wochen vor der Wahl, dann bekommt man Post.
10: Mhm.
11: Was passiert aber, beziehungsweise was kann man tun, wenn man die Unterlagen nicht bekommen hat?
10: Wenn man weiß, ich bin wahlberechtigt, also ich habe die Voraussetzungen schon erfüllt mit dem Alter und Wohnsitz und dass ich also Staatsbürger bin und die Wahlunterlagen doch nicht bekommen hat, muss man sich dann bei der Wahlbehörde informieren lassen und nachfragen, warum.
11: Assem, vielen Dank für das Gespräch, vielen Dank für die Informationen zur Landtagswahl.
10: Sehr gerne geschehen.
9: Ja, das erstmal zu den Fakten. Ich kann euch schon mal sagen, viele meiner Bekannten haben bereits ihre Wahlunterlagen erhalten, also die Wahlberechtigung. Insofern dürfte die Post dann spätestens auch diese Woche bei euch tätig sein und ihr habt natürlich die Möglichkeit, dann gegebenenfalls auch Briefwahldokumente zu beantragen. Da gibt es dann so einen ganz praktischen QR-Code auf der Rückseite. Funktioniert eigentlich einwandfrei. Ja, jetzt gibt es eine kleine musikalische Unterbrechung und dann hier im Politradar soll es um eine kurze Bilanz über der aktuellen Koalition aus SPD und Linke gehen. Auch da habe ich mich natürlich ein bisschen unterstützen lassen durch Kollege Chetty. Das ist alles schön zusammengefasst und, was ich noch viel interessanter finde, unter anderem dann auch, wie die Landesregierung diese Bilanz dann nach außen darstellt. Das in Kürze, jetzt erstmal Musik von Pinguini Tacchini Nucleari.

Zurück hier im Politradar und ich habe es ja schon angekündigt, wir machen jetzt eine kleine Zeitreise, aber nur eine kurze Zeitreise, denn 5 Jahre ist ja so eine Legislaturperiode einer Landesregierung, das ist auch schon ein kleiner überschaubarer Zeitraum und ja, das heißt, da sind dann auch die furchtbaren Corona-Jahre dabei. Schauen wir mal auf eine kurze Bilanz der aktuellen Koalition aus SPD und Linke. Die Regierung unter Ministerpräsidentin Manuela Schwesig unterstützte unter anderem in den Jahren früher mal den Bau der Ostsee-Pipeline Nord Stream 2 lange sehr deutlich. Besonders umstritten wurde die 2021 gegründete Stiftung Klima- und Umweltschutz MV. Die Stiftung wurde offiziell mit Klima- und Umweltschutz begründet, war aber zugleich eng mit der Fertigstellung der Pipeline verbunden. Die Nord Stream 2 AG stellte dafür 20 Millionen Euro zur Verfügung, nachdem dann der Ukraine-Konflikt begann, wurde daraus eine erhebliche politische Belastung für die Landesregierung. Daraus entstanden unter anderem ein parlamentarischer Untersuchungsausschuss, intensive Diskussion über die Russlandpolitik der Ministerpräsidentin, Vorwürfe mangelnder Transparenz und Fragen nach dem tatsächlichen Zweck der Stiftung und ihrer Nähe zur Pipeline. Die Landesregierung stand während der Pandemie ebenfalls stark im öffentlichen Fokus, insbesondere wegen mancher Maßnahmen, der Belastung des Gesundheitssystems, Schulen, Kitas und der wirtschaftlichen Folgen. Die Landesregierung selbst bezeichnet die Corona-Pandemie als eine der prägenden Herausforderungen der laufenden Regierungsperiode. Wir erinnern uns, Mecklenburg-Vorpommern führte abhängig von Inzidenzwerten Distanzunterricht und Einschränkungen des Präsenzunterrichts an Schulen ein. Diese Entscheidung wird teils kontrovers betrachtet. Gründe? Ja, es hatte Auswirkungen auf Bildung und soziale Entwicklung von Kindern. Es gab unterschiedliche Belastungen für Familien und Zweifel bestanden daran, wie groß der zusätzliche Nutzen gegenüber der Kollateralschaden sei. Später gab es dann auch noch Diskussionen über die langfristige Folgen der Schulschließungen. Fairerweise müsste man jetzt erwähnen, die Schulschließungen waren im Rahmen der bundesweiten Notbremse vom Bundesverfassungsgericht nach damaligem Erkenntnisstand als zulässig bewertet worden. Auch die Maskenpflicht an Schulen war umstritten und wurde gerichtlich angegriffen. Umstritten bedeutet aber nicht gleich rechtswidrig. Dann gab es noch Ausgangssperren und Kontaktbeschränkungen, wir erinnern uns, und auch da wurde der Nutzen hinterfragt. Und Ende 2021 setzte Mecklenburg-Vorpommern ein Stufensystem ein, das je nach Warnstufe unter anderem 2G und 2G Plus vorsah. Damit wurden bestimmte Bereiche des öffentlichen Lebens faktisch auf Geimpfte und Genesene beschränkt. Die Landesregierung gab als Grund unter anderem den Schutz des Gesundheitssystems an. Die damit verbundene gesellschaftliche Ausgrenzung von Ungeimpften sorgte dann natürlich für Kritik. Es gab die Einschränkungen für Reisen nach Mecklenburg-Vorpommern, was die wirtschaftliche Existenz von Hotels, Gastronomie und Tourismusbetrieben gefährdete. Ähnlich kritisch wurden Beschränkungen für Gastronomie, Einzelhandel und Kultur betrachtet, weil es für die betroffenen Unternehmen eine existenzielle Belastung darstellte. Ja, und das liebe Testsystem MV, also Mecklenburg-Vorpommern, setzte teilweise aufgrund bundesrechtlicher Vorgaben, teilweise auch im Rahmen eigener Verordnung eine umfangreiche Test- und Zugangsvoraussetzungen ein. Springen wir nochmal nach 22, als dann der Ukraine-Konflikt begann, verschob sich der Fokus in der öffentlichen Wahrnehmung von Nord Stream 2 auf Energiesicherheit, LNG und erneuerbare Energien. Besonders relevant war der Standort Mukran auf Rügen. Dort wurde über LNG-Infrastruktur und später über den Ausbau des Standorts für Energieprojekte gestritten. Das knüpfte auch politisch an die vorherige Debatte um Nord Stream 2 an. Wir erinnern uns sogar, Robert Habeck kam nach Rügen und hat unter anderem versprochen, dass man zum Ausgleich der LNG-Technik die Schiene ausbauen würde. Bisher ist da wenig passiert. Ein Teil der Aufmerksamkeit der Medien im Rahmen der letzten Legislaturperiode richtete sich auch weniger auf einzelne Sachentscheidungen als auf die Ministerpräsidentin selbst. Sie galt zeitweise als bundespolitische Hoffnungsträgerin der Partei SPD und wegen ihrer früheren Russlandpolitik geriet sie dann unter Druck. Inzwischen hat Frau Schwesig ihre frühere Russlandpolitik ausdrücklich als Fehler bezeichnet und sich von ihr distanziert. Auf Landesebene selbst sind dagegen Themen wie
kostenlose und beitragsfreie Kitas, Schule, Lehrkräfte und soziale Infrastruktur wesentlich stärker Teil des politischen Alltagsagenda. Die Landesregierung stellt beispielsweise gebührenfreie Kitas und Investitionen in Schulen auf als zentrale Erfolge heraus. Dazu gleich später noch etwas. Und die wirtschaftliche Struktur des Landes sorgt ebenfalls regelmäßig für Aufmerksamkeit. Ich sage nur, Werften, Häfen, maritime Wirtschaft, Tourismus und industrielle Ansiedlung sind für das Bundesland besonders wichtige Themen. Aktuell spielt etwa die Entwicklung der Häfen und Offshore-Windenergie eine große Rolle. Nun aber mal zu der, der Wechselseite, das jetzt als zusammengefasste Bilanz anhand der Medienberichterstattung, die es in Mecklenburg-Vorpommern in den letzten 5 Jahren gab. Nun allerdings mal aus der eigenen Abteilung, unter anderem hat ja unter regierung.mv.de gibt es ein Dokument, heißt es unter anderem, da wurde eine eigene Bilanz vorgestellt. Also, wie verkauft die Landesregierung ihr Wirken? Da kann ich nur empfehlen, geht gerne mal unter Regierung MV und unter aktuell, da gibt es unter anderem Aktivitätenmeldungen, die sind wirklich lustig. Das sind so News-Seiten, wo man einfach mal sieht, was jeden Tag an irgendeinem Ort in Mecklenburg-Vorpommern seitens der Landesregierung passiert. Unter anderem werden da Zuwendungsbescheide vergeben, man nimmt an Podien teil oder lässt ein Grußwort los. Also auf jeden Fall hat das Pressearchiv da einiges zu bieten. Aber kommen wir nun zur Bilanz der Regierung. Die Regierung hat nämlich Anfang Juli 2026 die Bilanz unter dem Titel MV erfolgreich durch schwierige Zeiten geführt vorgestellt. Ihre Argumentation konzentriert sich auf Wirtschaft, Arbeitsplätze, Kitas, Schulen und sozialen Zusammenhalt. Der wohl am einfachsten vermittelbare Erfolg ist sind die beitragsfreien Kitas. In Mecklenburg-Vorpommern ist die Kita seit 2020 beitragsfrei. Die Landesregierung beziffert die Entlastung für Familien über Krippe bis Hort auf etwa 18.000 Euro pro Kind. Dazu kommen dann auch noch der Ausbau der Betreuungsangebote, der baldige Rechtsanspruch auf einen Hortplatz, zusätzliche ErzieherInnen und der Ausbau der Ganztagsbetreuung sowie weitere Hortangebote. Politisch ist es insofern durchaus ein Zeichen, weil man daraus eine sehr konkrete Botschaft machen kann, nämlich Familien zahlen in Mecklenburg-Vorpommern weniger für Bildung und Betreuung. Das ist leicht zu kommunizieren als abstrakte Wirtschaftsförderung. Die Regierung kann außerdem auf 4.000 und noch mehr eingestellte Lehrkräfte in den vergangenen Jahren verweisen. Das ist allerdings ein Bereich, bei dem die Erfolgsbilanz ambivalenter ist. Mehr Personal bedeutet nicht automatisch bessere Bildungsergebnisse und gerade Lehrermangel, Unterrichtsausfall, Zustand von Schulen und Leistungsentwicklung bleiben weiterhin mögliche Angriffspunkte für andere Meinungen. Politisch verkaufen lässt sich aber, wir in Mecklenburg-Vorpommern haben trotz schwieriger Bedingungen massiv in Schulen und Personal investiert. Aus einer weiteren Erklärung gab es dann auch noch bestimmte Angaben zu wirtschaftlichen Sachen. Ein wichtiger Punkt betrifft maritime Industrie. Die Landesregierung verweist beispielsweise auf den Milliardenauftrag für eine Konverterplattform für Offshore-Windkraft in Rostock. Außerdem war das Tourismusjahr 2025 laut Landesregierung das zweitbeste Tourismusergebnis in der Geschichte des Landes. Das ermöglicht ein Narrativ nach dem Motto, Mecklenburg-Vorpommern ist nicht nur Tourismusland, sondern entwickelt sich zu einem Standort für erneuerbare Energien und maritime Industrie. Gerade die Kombination aus Windenergie, Häfen, Werften, Industrieansiedlungen kann die Regierung als Strukturwandel verkaufen. Aber Obacht, manches geht auch in Militärisches, das sollte man dazu auch sagen. Unter anderem jetzt ja just in Wismar, wo der Auftrag, wo Kanada an die 10-12 U-Boote als Auftrag gegeben hat. Mecklenburg-Vorpommern plant aktuell für dieses Jahr 2,1 Milliarden Investitionsausgaben, entsprechend einer Quote von rund 17%. Laut Landesregierung liegt Mecklenburg-Vorpommern damit bei den Investitionen je Einwohner über dem Durchschnitt der anderen Länder. Das ist für eine Landesregierung natürlich gut nutzbar. Man kann dann also sagen, wir konsumieren nicht nur Geld, sondern investieren in die Zukunft des Landes. Dazu gehören natürlich auch Infrastruktur, Schulen, Hochschulen, Straßen, kommunale Infrastruktur, Wirtschaftsförderung und erneuerbare Energien. Fassen wir zusammen. Was lässt sich als von der Landesregierung sehr gut verkaufen? Unter anderem beitragsfreie Kita, soziale Entlastung für Familien, zusätzliche Lehrkräfte, hohe Investitionen, Tourismus, maritime Wirtschaft, erneuerbare Energien, politische Stabilität. Was sich jetzt eher ein bisschen gemischt ansiedeln lässt, sind dann unter anderem Angaben zu Haushalt und Verschuldung, Bildungsergebnisse, die lassen sich schwer festmachen, der Arbeitsmarkt und das Lohnniveau, der ist, man könnte schon kritisch sagen, vielleicht ein bisschen stagnierend,
Infrastruktur und natürlich ganz wichtig, aber dafür kann die Landesregierung nicht viel, die Demografie. Wir haben ja eine Überalterung. Politisch problematisch wird es für die Landesregierung aktuell, wenn es um die Russlandpolitik / die Pipeline geht, dass es nach wie vor Fachkräftemangel gibt. Auch da ist natürlich Abwanderung noch ein Problem. Und natürlich die strukturelle Abhängigkeit von Transferzahlungen. Teilweise sind die Wirtschafts- und Einkommendaten eher schwach zu bewerten. Und es gibt dann natürlich von unten rufen wir eine Frage, ob hohe Sozialausgaben langfristig finanzierbar sind. Bilanz aus Sicht der Regierung als Zitat. Die Regierung kann sagen, wir haben Stabilität geliefert, Familien konkret entlastet, investiert, Arbeitsplätze geschaffen, MV durch Corona, Energiekrise und Inflation geführt und jetzt steht das Land wirtschaftlich besser da. Die Opposition dagegen kann jetzt eine Erzählung erzeugen, die da heißt, die Regierung gibt sehr viel Geld aus, aber Mecklenburg-Vorpommern bleibt wirtschaftlich und demografisch strukturell schwach. Und diesen Kritikpunkt möchte ich gleich an einem Fallbeispiel durchspielen. Dazu jetzt erstmal ein bisschen musikalische Unterbrechung und dann geht es um ein Fallbeispiel zur Unzufriedenheit mit der Landesregierung. Man könnte also sagen, warum da so ein Frustpotenzial herrscht, was unter anderem von der einen Partei sehr stark genutzt wird. Das in Kürze hier im Politradar. Jetzt gibt's erstmal Musik von Maurice Konrad.

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1: Zurück im Politradar in dieser doch durchaus interessanten Sendung, denn es ist ja die letzte vor einer Landtagswahl, die gibt es nur alle 5 Jahre. Insofern möchten wir euch da, oder ich zumindest, euch da mit ein bisschen Infos abfüllen, also theoretischen Grundlagen. Und jetzt kommen wir zu einem interessanten Fallbeispiel. Ein Fallbeispiel, bei dem ich erstmal eine kleine Einzelmeinung versuche zusammenzufassen. Eine Einzelmeinung, wie man sie vielleicht am Familientisch beim Kaffeekränzchen wahrnehmen kann. Ihr habt vielleicht auch schon mal gehört, es gibt ja durchaus frustrierte Menschen, die dann natürlich auch gerne, sag ich mal, Richtung Protest wählen könnten. Und jetzt fasse ich mal eine beispielhafte Einzelmeinung zusammen und insofern kleine Warnung, hier wird teilweise viel in einen Topf gehauen, aber trotzdem, es ist quasi eine Einzelmeinung. Es geht darum, so nach dem Motto, oh, es ist wichtig, dass mal gründlich aufgeräumt wird. Man fühlt sich ohnmächtig, dass Altparteien über unsere Köpfe hinweg entscheiden. Für nichts sei Geld da, aber Diäten der Politiker, Ukraine, NGOs, Rüstungsindustrie, das geht schon. Anstieg der Energiepreise wird kaum, dem wird kaum entgegengewirkt. Der Mittelstand schwindet bis hin zum Ausradieren. Unter anderem gibt es manch ländlichem Raum nur noch eine Glaserfirma, wo noch keine Nachfolge geregelt ist. An erster Stelle sollte doch das eigene Volk stehen und so ein Elektorat, also die Wählenden, die wählen, aber Gewählte arbeiten gefühlt gegen das Elektorat. Gefühlt wird mehr für Krieg als für Frieden getan, die EU bevormundet einen durch Akteure, die nicht direkt gewählt wurden, darunter leidet die Landwirtschaft, alles was einem nicht in den Kram passt, wird dann einfach mal so als rechts tituliert und es geht für die Berufspolitiker doch eher in erster Linie um den Erhalt der Posten und Korruption soll erhalten bleiben. Bestimmte Corona-Verbrechen wurden nicht richtig aufgearbeitet. Ja, und dann bleibt halt nur diese eine blaue Partei, die an bestehenden Verhältnissen rütteln möchte. So jetzt einmal zusammengefasst eine frustrierte Meinung. Dazu habe ich natürlich mal ein bisschen nachrecherchiert, beziehungsweise es ist durch Belege ganz schön. Ich kann da wirklich empfehlen, nimmt da mal so eine kostenfreie KI, so ein LLM, Large Language Model, das ja auch die Quellen verweist, das auf Quellen verweisen kann. Das heißt, das, was da rausgepluddelt wird, ist nicht einfach nur blödes Bla. Und zwar fassen wir mal zusammen. Die Kriterien, die ich gerade genannt habe, bilden ein ziemlich geschlossenes politisches Weltbild. Misstrauen gegenüber etablierten Parteien und Institutionen, starke Betonung nationaler Interessen, wirtschaftliche Verlustangst und der Wunsch nach einem grundlegenden Kurswechsel. Wer diese Ausgangspunkte teilt, wird durch einzelne Gegenargumente laut KI kaum umgestimmt. Wir haben hier aber auch teils rationale Positionen. Die Kombination aus Bevölkerungsrückgang, Alterung, niedrigen Löhnen und begrenzten Beschäftigungsmöglichkeiten kann unter anderem auch zur Unterstützung der AfD führen. Und jetzt dazu ein paar Punkte, nämlich, jetzt muss ich mal kurz gucken, es sind insgesamt 6 Punkte und ein Fazit. Punkt 1, Regierungserfolge sind real, aber nicht für alle unmittelbar spürbar. Der entscheidende Unterschied zwischen die Regierung tut nichts und die Regierung verbessert mein konkretes Leben nicht ausreichend. Das ist ein Punkt, den man quasi, muss man differenzieren. Die Landesregierung kann auf Ergebnisse verweisen, beitragsfreie Kitas, zusätzliche Investitionen.

Arbeitsplätze, Feuerwehrfahrzeuge, Tourismus, Industrieansiedlung. Das Problem ist allerdings, ein Großteil davon wirkt indirekt oder langfristig. Ein Bürger kann beispielsweise hören, MV investiert Milliarden. Und gleichzeitig denken, meine Straße ist kaputt, mein Arzt hat keine Termine, meine Wohnung ist teuer und mein Lohn reicht trotzdem kaum weiter. Beides kann gleichzeitig wahr sein. Punkt 2, die wirtschaftliche Ausgangslage bleibt in Mecklenburg-Vorpommern relativ schwach. Wir haben Stabilität am Arbeitsmarkt, laut Statistik. Die Regierung kann zu Recht sagen, dass in Mecklenburg-Vorpommern dass das Land nicht wirtschaftlich abstürzt. Aber für einen Arbeitnehmer ist wir sind stabil etwas anderes als mein Einkommen, meine beruflichen Möglichkeiten und mein Lebensstandard steigen deutlich. Gerade dieser Unterschied ist dann halt politisch relevant. Drittens, Probleme sind teils strukturell und daher seitens Landesregierung nur begrenzt lösbar. Mecklenburg-Vorpommern hat Probleme mit Problemen zu kämpfen, die nicht innerhalb einer Legislaturperiode mal eben beseitigt werden können. Dazu gehören die Alterung der Bevölkerung, Abwanderung junger Menschen, Fachkräftemangel, niedrige Produktivität, relativ niedrige Einkommen, schwache industrielle Basis, große ländliche Räume und medizinische Versorgung außerhalb der Zentren. Die Zahl der Kita-Kinder könnte in den nächsten 9 Jahren um 29% sinken. Als Ursache werden niedrige Geburtenzahlen und die langfristige Abwanderung junger Frauen genannt. Das ist für die Landesregierung ein Dilemma. Sie kann durchaus gute Politik machen und trotzdem erleben, dass die Grundprobleme des Landes sichtbar bleiben. Punkt 4. Ein Wir geben Geld aus ist nicht dasselbe wie der Staat funktioniert besser. Die Regierung kann beispielsweise sagen, wir investieren 2 Milliarden. Der Bürger bewertet aber häufig etwas anderes. Bekomme ich einen Termin beim Arzt? Ist die Schule meines Kindes gut? Funktioniert der Nahverkehr? Kann ich mir eine Wohnung leisten? Kann ich hier einen vernünftigen Arbeitsplatz finden? Ist meine Gemeinde noch handlungsfähig? Deshalb kann eine Regierung, eine Landesregierung, finanziell sehr aktiv sein und trotzdem den Eindruck eines wenig leistungsfähigen Staates erzeugen. Punkt 5. Die Verteilung der Erfolge spielt eine große Rolle. Die beitragsfreie Kita ist beispielsweise ein sehr konkreter Erfolg, aber hauptsächlich für Familien mit Kindern. Wer keine Kinder hat, Rentner ist, alleine lebt oder in einem strukturschwachen Landkreis wohnt, hat möglicherweise weniger spürbaren Nutzen davon. Das führt zu einem politischen Problem. Die Landesregierung kann eine Reihe sinnvoller Maßnahmen umgesetzt haben, ohne dass die Maßnahmen die wichtigsten Probleme jeden einzelnen Wählers treffen. Punkt 6. Und das ist auch schwierig, das Kommunikationsproblem. Eine Landesregierung kommuniziert ihre Bilanz stark über politische Leistungen und Investitionssummen. Große Summen werden dann genannt. Seien es nun Milliardeninvestitionen, die neuen Arbeitsplätze, Rekord im Außenhandel, ein paar neue Fahrzeuge für Gruppen oder erneuerbare Energien. Das ist politisch nachvollziehbar, aber Wähler können dann denken in Lebenssituationen, beziehungsweise der Wähler denkt eher in Lebenssituationen. Wenn jemand beispielsweise 2500 Euro netto verdient und seine monatlichen Kosten steigen, interessiert ihn zunächst nicht, ob das Land eine hohe Investitionsquote hat. Er fragt, kann ich mir mein Leben leisten? Das ist eine andere Messgröße. Fazit, eine objektiv vorzeigbare Regierungsbilanz reicht scheinbar nicht aus, um bei einem Teil der Bevölkerung das Gefühl zu erzeugen, diese Regierung bringt mich voran. Eine Landesregierung kann zahlreiche konkrete Maßnahmen vorweisen, hat aber Schwierigkeiten, diese in eine spürbare Verbesserung der persönlichen Lebenssituation großer Teile der Bevölkerung zu übersetzen. Und daraus entsteht das Gefühl von, die tun zu wenig, obwohl tatsächlich staatliches Handeln stattfindet. Für Mecklenburg-Vorpommern wäre eine spannende Frage nicht mehr, was hat die Regierung gemacht, sondern bei welchen 5 bis 10 Kennzahlen hat sich das Leben eines durchschnittlichen Menschen in Mecklenburg-Vorpommern seit 2021 tatsächlich verbessert und bei welchen verschlechtert. Wenn man das sauber gegenüberstellt, bekommt man eine wesentlich ehrlichere Regierungsbilanz als aus den üblichen Wahlkampfargumenten. Ja, und dann noch kurz zum Thema Kritikpunkt einer Abwahl. Bei Themen wie Migration, innerer Sicherheit, Bürokratieabbau, Staatsausgaben und Energiepolitik bietet die AfD andere Positionen, deutlich andere Positionen als bisherige Parteien oder Regierungen, die bisherige Regierung. Eine Stimme in dieser Richtung kann so hin als Protest gemeint sein, was allerdings, da sie ja nicht verboten ist, die Partei demokratisch legitim ist. Der AfD-Landesverband fordert unter anderem einen deutlich restriktiveren migrationspolitischen Kurs, Veränderungen beim öffentlich-rechtlichen Rundfunk und eine andere Energie- und Wirtschaftspolitik. Die entscheidende Prüfung wäre, sind einer Person die konkreten politischen Ziele der AfD so wichtig, dass sie die mit dem AfD-Landesverband verbundenen Risiken und die Möglichkeit einer sehr grundlegenden Veränderung des politischen Kurses bewusst in Kauf genommen werden will. Das einmal dazu
Und als kleine Ergänzung zu diesem Pamphlet möchte ich noch Standpunkte aus dem aus der aktuellen Folge des Fernsehpodcasts angeben. Der Fernsehpodcast ist ein Podcast, der unter anderem von Stefan Schulz, dem Soziologen und Buchautor, ins Leben gerufen wurde. Er agiert da mit unterschiedlichen Kollegen und macht das zurzeit in erster Linie mit Mick Klöcker. Die aktuelle Folge ist diese Woche erschienen und da möchte ich euch gerne einen Auszug von geben, was ich jetzt allerdings nicht machen kann, weil die Datei nicht vorliegt. Das ist jetzt ein bisschen peinlich. Gut, dann machen wir kurz eine musikalische Pause und sind dann hoffentlich gleich wieder da mit ein paar interessanten Ansichten über eine Landtagswahl. Hier, ihr hört das Politradar.

0: Und zurück im Politradar. Ich habe jetzt die O-Töne parat. Ich habe es ja angeleitet. Also es gibt, wie gesagt, den Fernsehpodcast, der erscheint diese Zeit sogar wöchentlich. Und da haben sich Mick Klöcker und Stefan Schulz mal ein bisschen ausgelassen über die Landtagswahl. Sie beziehen ihre Position jetzt in erster Linie auf Sachsen-Anhalt, was ja zwei Wochen vor Mecklenburg-Vorpommern wählt. Aber die Aussagen, die sehr zynisch formuliert wurden, muss ich dazu sagen, also kleine Warnung, sind, finde ich, auf jeden Fall legitim, um sie mal kurz anzuhören. Wir fangen an mit Mick Klöcker über die Aussichten bei einem Sieg der AfD in Sachsen-Anhalt.
1: Du willst einfach nur die Veränderung. So, das interessiert dich nicht, was da inhaltlich dran ist. Und das weiß der Sigismund auch ganz genau, weshalb er eben nach der Wahl, wenn es dann darum geht, große Entscheidungen zu treffen, würde es genauso machen wie Trump. Ne? Alles, was sich irgendwie so exekutiv durchregieren lässt. Und darin liegt ja letztendlich auch so die große Gefahr. Ne? Die versuchen dann einfach, aufmerksamkeitswirksame Kracher zu landen.
2: Damit ja,
1: die
2: Leute aber das sind ja gut positioniert. Das ist ja die sogenannte Taliban-Politik, also die nicht budgetträchtig
1: genau,
2: ist.
1: Ja.
2: Und dann werden irgendwelche Wörterbücher und Lehrbücher und hier und da und dann gibt es irgendwelche komischen Programme und Aktionen.
1: Genau, und dann versucht man irgendwie durchzuboxen, dass Kinder in Sachsen-Anhalt nicht mehr zur Schule gehen müssen oder so ein Quatsch. Ja, das ist dann
2: der Typ hat bei Ben selbst gesagt, das Land hat einen Haushalt von 15 Milliarden und wir haben jetzt 300 Millionen identifiziert, wo wir was machen können. So, keine Flüchtlingshilfe mehr. Ja, okay, es kommt eh kein Flüchtling mehr zu euch.
1: Ja, ja, genau. Und man zieht es dann so wahnsinnig auf und dann balanciert nochmal, also Herr Sigismund, ich verstehe nicht, wie Sie Ihr Budget da gestalten wollen. So, als würde das irgendjemand jucken, wie der da sein Budget gestalten will. So, wir müssen davon ausgehen, die werden Krawallpolitik machen. Ja, das wird das, und das wird letztendlich auch die große Gefahr sein. Da werden dann irgendwie der neue Innenminister da von Sachsen-Anhalt, der wird dann irgendwelche aufreibenden Depeschen schreiben an seine ihm Befugnis unterwiesene Polizei und so, wo dann drin steht, also jetzt nur noch mit der vollen Härte des Gesetzes oder so, damit man irgendwelche Sachen aufmachen wie, ja, keine Ahnung, keine Schulpflicht mehr und diesen ganzen Quatsch, aber es interessiert sich doch keiner für das Budget, ansonsten ist es einfach ein Selbstbedienungsladen so und dann wird sich halt selbst bedient und dann hofft man halt, dass man es wie Donald Trump schafft, in einem regelmäßigen Rahmen so Skandale und irgendwie Dinge zu erzeugen, dass alle, die halt das Gefühl haben, es muss sich was ändern, sagen, aber guck mal, es hat sich ja total viel geändert, weil in dem Schulbuch wird jetzt nicht mehr gegendert und ich muss auch nicht mehr zur Schule gehen und die Polizei darf jetzt wieder Hitlergruß machen.
0: Ja, das ist also sehr zynisch, ein Auszug aus dem Fernsehpodcast, den man auf allen gängigen Plattformen, unter anderem auch mit Video bei YouTube finden kann. Jetzt allerdings noch eine etwas andere, auch sehr würzige Meinung, nämlich von Stefan Schulz, dem Soziologen, über weitere Auswirkungen und die Rolle der Medien.
2: Die Gefahr ist nicht so sehr, was die AfD jetzt macht in der Staatskanzlei, also da gehe ich voll mit Precht. So weltbewegend kann das jetzt alles nicht sein, weil weder das Budget noch steht da eine Truppe rum, der man jetzt ein Kommando hinwirft und dann überfällt die irgendwie Sachsen, Niedersachsen oder so. Sondern das Problem ist, dass sehr viele Leute, die so wissen, ah, jetzt regiert endlich die AfD, na dann darf ich jetzt wieder andere Sachen machen. Also auf der Straße gegen Ausländer sein, weil ich weiß, die Polizei ist jetzt auf meiner Seite und solche Sachen, ja. So, das ist aber, also so gefährlich das ist, dass ICE in Amerika einfach mit 70 Milliarden ausgestattet werden kann und dann halt mit diesen SUVs da durch die Straßen fährt. Das ist ja in Sachsen-Anhalt so nicht gegeben, sondern da sagen sich Leute einfach, ne, dann gehe ich halt, ja. Also wenn das jetzt die Stimmung so vergiftet, ist halt ein echtes Problem. Und ich glaube, also meine Vermutung ist, irgendwann wird auch im Journalismus so eine Lehre vorherrschen oder dann so sich bewusst werden, dass sie sagen, nee, wir hätten nicht allen alles durchgehen lassen sollen. Die letzten 20 Jahre war einfach, jemand ist wütend, also hat er recht. Wir müssen mit ganz viel Verständnispornografie, wie das Adrian Daub nannte, dahin und dann haben die erstmal jedes Recht zu reden. Und man muss einfach sagen, das war ein Fehler. Das ist, hier müssen pädagogische Grundsätze gelten. Wenn sich jemand nicht an die Regeln hält und sei es der sittliche Diskurs, ja, muss man da reingehen.
0: Genau, also es wird nochmal relativiert, was überhaupt die Handlungsmacht angeht. Dann natürlich die gesellschaftliche Stimmungswandlung und dann wurde auch hier gerade angesprochen, was ist dann mit dem Punkt Abwanderung, ne? Dass Leuten, denen das zu bunt wird, dann einfach sagen, okay, ich muss hier die Zelte abbrechen. Und nichtsdestotrotz ein Denkanstoß an den Journalismus, der teilweise unhinterfragt Dinge einfach so stehen lässt und damit natürlich auch Emotionen anheizt. Emotionen gibt es auch in Form von Musik jetzt hier und danach geht es hier im Politradar weiter mit dem Valomat.

0: Da sind wir wieder im Politradar und in rund 3 Wochen sind ungefähr noch bis zur Landtagswahl hier in Mecklenburg-Vorpommern. Um sich das im Vorfeld der Wahl zwischen den Standpunkten der Parteien, die ja sehr unterscheiden können, hierzulande zu orientieren, steht nun auch der MV-Wahlomat zur Verfügung. Dabei handelt es sich um ein gemeinsames Projekt der Bundeszentrale für politische Bildung und der hiesigen Landeszentrale für politische Bildung. Das interaktive, anonyme Online-Instrument beinhaltet 38 Thesen bzw. Aussagen, die zum politischen Wahlkampf Stellung nehmen. Zum Beispiel zu Themen wie Wohnen, Windkraftanlagen oder Handynutzung in Grundschulen. Dazu kann man mit Stimme zu, Stimme nicht zu oder neutral beantworten. Am Ende kann man die eigenen Positionen mit den von 19 zur Wahl zugelassenen Parteien vergleichen und sich über die unterschiedlichen Standpunkte informieren und auch diese miteinander vergleichen. Freigeschaltet wurde das Tool am 24.08., also diesen Montag. Bei der Pressekonferenz in Schwerin hat meine Kollegin Flavia den Direktor der Landeszentrale für politische Bildung Näheres dazu gefragt.
1: Also Herr Schmidt, heute wurde der Wahlomat hier in MV auch freigeschaltet. Was ist das Ziel von dem Wahlomat?
2: Also man kann das Ziel als Doppeltes beschreiben. Das eine ist, auf die Wahlen aufmerksam zu machen. Das mag den einen oder anderen verwundern, aber viele Menschen sind auch kurz vor der Wahl noch gar nicht so klar und wissen noch gar nicht, dass die Wahl überhaupt ist. Also es ist ein Instrument, um Aufmerksamkeit zu erregen für die Wahl und gleichzeitig natürlich die Menschen in eine inhaltliche Auseinandersetzung zu bringen mit dem, was bei der Wahl ansteht. Der Wahlomat, da kann man sich ja mit Thesen, mit Themen, mit Inhalten auseinandersetzen. Und darum geht es uns in der politischen Bildung, dass die Menschen sich ein Urteil auf der Basis von Informationen machen. Und darum geht es auch beim Wahlomat.
1: Ist es quasi ein Ersatz dazu, dass man sich mit Wahlprogrammen beschäftigt oder mit Wahlplakaten, mit Social-Media-Auftritten oder geht es quasi parallel oder zusammen?
2: Ich glaube, man muss den Wahlomat immer in Ergänzung sehen zu dem, was die Parteien selbst auch anbieten, also die Wahlplakate, die Werbespots und was es alles gibt und eben auch die Wahlprogramme. Aber wir wissen natürlich auch aus der Forschung, dass Wahlprogramme sehr selten gelesen werden und der Wahlomat übersetzt gewissermaßen die Wahlprogramme in Thesen und dann kann man sich damit spielerisch auseinandersetzen.
1: Gibt es Daten zur Nutzung der vergangenen Wahlomat?
2: Also der Wahlomat insgesamt, den gibt es seit 2002 und den haben rund 160 Millionen Menschen bei den verschiedenen Wahlen genutzt. Bei der letzten Landtagswahl in Mecklenburg-Vorpommern 2021 haben den Wahlomat 310.000 Menschen genutzt oder er wurde 310.000 Mal genutzt, was ganz schön viel ist, wenn man weiß, dass die Wahlberechtigten so ungefähr 1,2, 1,3 Millionen Menschen sind. Und wir vermuten, dass es dieses Jahr mehr sein werden, die den Wahlomat auch nutzen, weil das Interesse für die Wahl insgesamt spürbar gestiegen ist.
1: Also es wurde heute gesagt, der Wahlomat ist ein Instrument zur Meinungsbildung. Soll es dazu dienen, quasi schon meine Thesen oder meine Meinung zu stärken oder soll es mir helfen, einfach auszuwählen, wer passt mir am besten?
2: Der Wahlomat eröffnet einfach eine Auseinandersetzung mit Themen und Inhalten und Wahlprogrammen und den Positionen der Parteien. Und natürlich gibt es Menschen, die sind schon ganz fest in der Überzeugung dessen, was sie wählen werden. Die werden sich durch den Wahlomat auch nicht abbringen lassen. Auch sollte da was anderes rauskommen als das, was sie eigentlich gerne wählen wollen. Es gibt Menschen da, die verschaffen sich da ein bisschen Orientierung. Ich warne immer so davor, auch solche Instrumente dann zu überschätzen. Ich glaube nicht, dass der Wahlomat die Wahlentscheidung wirklich so beeinflussen kann, dass wir ohne Wahlomat ein anderes Ergebnis hätten. Aber was passiert, ist eine Auseinandersetzung, das Interesse steigt, auch die Interaktion. Also wir wissen aus der Forschung, dass die meisten, die den Wahlomat gespielt haben, hinterher oder schon währenddessen sich austauschen mit Familie, mit Freunden. Manche spielen das am Küchentisch mit der ganzen Familie und guck mal, was bei mir rausgekommen ist und. Und man kommt in Austausch dann auch über Inhalte. Warum positionierst du dich so? Wie siehst du das und wie siehst du diese Partei? Und das ist das, was wir wollen eigentlich. Wir wollen ja niemandem ein Urteil vorschreiben, sondern wir möchten, dass die Leute sich auseinandersetzen mit den Dingen, die zur Wahl stehen.
1: Herr Schmidt, vielen Dank.
0: Die Thesen des Wahlomats wurden von einer Redaktion zusammengefasst, insgesamt 37 Menschen und die Gruppe bestand zur Hälfte aus WissenschaftlerInnen und zur Hälfte aus Jugendlichen, also Erst- und Zweitwählenden aus dem ganzen Bundesland. Zwei von ihnen haben Flavia über ihre Erfahrungen berichtet.
3: Hendrik aus der Region Wolgast.
4: Milene aus Rostock.
1: Was war erstmal eure Motivation, euch überhaupt zu bewerben?
3: Ich habe den Wahlomat in den vergangenen Jahren schon selbst genutzt, sozusagen aktiv, um meine Wahl davon sozusagen nicht unbedingt bestimmen zu lassen, aber mich davon leiten zu lassen und mir nicht jedes Parteiprogramm sozusagen einzeln anschauen und oder durchdringen zu müssen. Und ja, jetzt habe ich eben die Chance ergriffen, das dann auch für das Bundesland MV hier die Thesen mitzuarbeiten und eben damit auch noch zu erwirken, dass noch mehr Nutzer darauf aufmerksam werden und ihre Stimme sozusagen abgeben.
5: Wie war es bei dir?
4: Also ich bin im Kinder- und Jugendbeirat Rostock und uns liegt auch die politische Bildung sehr am Herzen und mir persönlich auch. Und der Wahl-O-Mat gehört dazu und auch ich habe die Jahre davor immer den Wahl-O-Maten gespielt und es hat mir sehr geholfen, mich auch weiterzubilden, weil es schon mühselig ist, die ganzen Wahlprogramme durchzulesen. Und dementsprechend habe ich dann auch die Chance genutzt, um daran teilzunehmen.
1: Musstet ihr aber für die Erstellung der Thesen doch alles durchlesen oder habt ihr euch bestimmte Bereiche ausgesucht? Also wo wart ihr eingesetzt praktisch?
4: Also es gab verschiedene Bereiche. Ja, wir wurden so aufgeteilt, je nach Thema. Ich war zum Beispiel im Thema Soziales und da haben wir uns dann explizit die Wahlprogramme davon durchgelesen.
3: Genau, ich war im Themengebiet Arbeit, Wirtschaft und Finanzen und wir konnten uns sozusagen selbst dafür voten oder Stimme abgeben, in welcher Gruppe wir eben gern wären oder woraus wir eben schon auch Hintergrundwissen haben, dass wir das dann dort sinnvoll platzieren können. Und wir haben dann dort in Rostock im Ende Juli war es, genau, die Thesen dort in den Gruppen entwickelt und halt eben ja von großen Themen zu immer kleiner werdenden, granularen Themen das eben abgeleitet und am Ende dann aus den 80 Thesen wurden dann jetzt die 38 sozusagen ausgewählt, die dann jetzt in dem Wahl-O-Mat gelandet sind.
1: Und letzte Frage, was nehmt ihr jetzt ein bisschen so mit nach Hause von dieser Erfahrung?
3: Wir nehmen von der Erfahrung mit nach Hause, dass es ein erfolgreiches und schönes Arbeiten war mit sehr vielen interessierten Menschen, Politikwissenschaftlern und viel mehr, auch aus Altersklasse von 18 bis 65 in Summe und war ein sehr ausgewogenes Team, schönes Zusammenarbeiten, hat sehr viel Spaß gemacht, schöne Zeit und hoffen wir darauf, dass jetzt in dem Wahl-O-Mat viele Klick- und Benutzungszahlen daraus entstehen und wir dann am 20. September 2026 die Landtagswahl MV gut voranbringen werden.
4: Also ich nehme mit, dass man gut als Gruppe zusammenarbeiten kann, auch wenn man ganz unterschiedliche Blickwinkel hat, weil wir waren ja ganz unterschiedliche, also ich kannte niemanden davor schon und es ist einfach super interessant zu schauen, von wo die Menschen herkommen, wie sie sich für Politik engagieren oder auch noch nicht und ja, es hat sehr viel Spaß gemacht tatsächlich, aber es war auch sehr anstrengend. Und ich freue mich auch, wenn die Leute dann den Wahl-O-Maten spielen und schauen, welche Partei zu ihnen am besten passt.
0: Ja, und wie könnt ihr das machen? Einfach zur Adresse wahl-o-mat.de/Mecklenburg-Vorpommern 2026 zusammengeschrieben. Oder ihr nutzt einfach die Suchmaschine eurer Wahl, da kommt ihr ganz schnell drauf. Unter anderem ist es auch über die Landesregierungswebseite verlinkt. Zusätzlich zu dem Online-Tool gibt es auch eine analoge Tour, also hands-on, durch Mecklenburg-Vorpommern. In Rostock ist es am 1. September in der Volkshochschule sowie am 10. und 11. September in der Bibliothek in der Einsteinstraße soweit. Alle weiteren Daten und Materialien der Landeszentrale für politische Bildung MV zur Landtagswahl findet ihr auf der Internetseite natürlich lbp-mv.de.
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0: Das lasse ich mir doch nicht nehmen. Auch in diesem Monat wird es mal wieder Zeit für ein bisschen Sachbuchlektüre. Und was habe ich mir vorgenommen? Carla Hinrichs schreibt Meine verletzte Generation, wie der Staat uns alle verrät. Erschien bei Klett Cotta. Über die Autorin. Carla Hinrichs ist geboren 1997, ist Klimaaktivistin und Autorin. Sie wuchs in Bremen auf. Während ihrer Schulzeit war sie politisch aktiv bei Amnesty International. 2015 begann sie ein Jurastudium, das sie bis zum ersten Staatsexamen verfolgte. Aber die Klimakrise kam dazwischen. Ab 2022 engagierte sie sich bei der letzten Generation, war in Talkshows zu Gast, sprach auf Podien und kommentierte vor Ort die Proteste. Zu ihrem Buch Meine verletzte Generation schreibt der Verlag. Carla Hinrichs schläft noch, als ein Einsatzkommando unter Berufung des Paragraphen 129 Strafgesetzbuch ihre Wohnung stürmt. Der Vorwurf: Bildung einer kriminellen Vereinigung der letzten Generation. Die Jurastudentin aus Bremen, die sich dafür einsetzt, dass Gesetze auch vom Staat eingehalten werden, landet nun selbst dafür vor Gericht. Dieses Buch ist ein erschütterndes Zeugnis davon, wie verletzt unsere Demokratie ist und der dringliche Appell, die eigenen Grundrechte immer wieder aktiv zu nutzen, solange wir sie noch haben. Hier geht es nicht um die Klimakrise, hier geht es um die Demokratie und um die Autokratisierung unseres Staats. Und um den Paragraphen 129 StGB. Ein Gesetz, das die Staatsanwaltschaft im Kampf gegen Terror und Mafia bemächtigen soll und das missbraucht wird, um Grundrechte wie Versammlungs- und Meinungsfreiheit zu unterdrücken. Die Anklage gegen Carla Hinrichs und die letzte Generation wird dadurch zu einem Präzedenzfall gegen die Zivilgesellschaft. Denn ihr Protest war stets gewaltfrei, doch nun drohen ihren Gefängnis. Spannend, emotional, aufrüttelnd erzählt Carla Hinrichs hier die Geschichte einer politisch engagierten jungen Frau und einer kontroversen Bewegung, einer sehr kontroversen Bewegung der letzten Dekade. Das erstmal dazu und ich habe natürlich ein bisschen Auszugsmaterial, die Zeit läuft, deswegen hurtig, hurtig. Fangen wir mal an aus dem Unterkapitel den Alltag stören. Was schreibt die Autorin da? Es ist eine bewusste Entscheidung, gewaltfrei vorzugehen. Sie hat für mich zwei unterschiedliche, aber gleichermaßen unerschütterliche Gründe. Einerseits bin ich moralisch fest davon überzeugt, dass Gewalt keine Lösung sein kann. Feuer können wir nicht mit Feuer bekämpfen. Selbst wenn ich geschlagen werde, möchte ich nicht zurückschlagen. Unser Protest richtet sich gegen ein gewaltvolles System, das den Planeten zerstört und den Menschen ausbeutet, nicht gegen den einzelnen Menschen. Unsere Antwort bleibt immer friedlich und das nicht nur in der Tat, sondern auch in Wort und Auftreten. Gleichzeitig steckt dahinter eine Strategie. Die Gesellschaft soll sich positionieren. Gewaltvoller Protest lässt sich zu einfach in eine Schublade stecken und delegitimieren. Unser Protest soll friedlich sein und gleichzeitig stören. Wir konfrontieren die Gesellschaft durch die Störung des Alltags mit der Dringlichkeit unseres Anliegens, aber unser Handeln ist ausdrücklich von Liebe und Freundlichkeit geprägt. Ja, dann kommen wir mal zum Unterkapitel Gegenwind. Dort wird unter anderem Gegenwind. Da geht es um die Medienbeschaffenheit. Der laute Ruf nach Sicherheit und Ordnung, der Schritt für Schritt die Grundrechte einschränkt. Es ist die Erzählung vom Protest als Sicherheitsproblem, das daraufhin in einer breiten Medienöffentlichkeit diskutiert werden und diese Wahrnehmung etablieren wird. Und genau diese Erzählung ist es, die, je tiefer sie sich in unseren Köpfen festsetzt, die Billigung eines drastischen Vorgehens gegen Protest wie unserem zum vermeintlichen Schutz der inneren Sicherheit und den Ausbau sicherheitspolitischer Maßnahmen vorantreibt. Durch sie entsteht ein öffentlicher Druck auf Politik und Behörden, entschlossener und härter durchzugreifen. Zahlreiche Medien verbreiten Minister Dobrindts Formulierung der Klima-RAF, die es zu verhindern gilt. Und darin besteht in meinen Augen ein großes Problem der deutschen Medienlandschaft. Die Privaten zielen auf Klickzahlen und so auf eine Sensationsberichterstattung, die auf eine direkte Emotionalisierung angewiesen ist. Die Öffentlich-Rechtlichen handeln aus Angst vor dem Vorwurf mangelnder Neutralität, was häufig die eigene Realität verzerrt, indem sie einer studierten Klimawissenschaftlerin in einer Talkshow eine Klimaleugnerin gegenüberstellen. Obwohl kaum jemand heute noch ernsthaft bezweifelt, dass der Klimawandel Realität ist. Und so ziehen sich besonders polarisierende Stimmen wie die Dobrindts durch alle Medien und bekommen damit Reichweite, die keineswegs ein ausgeglichenes Bild der Stimmung im Land gegenüber unserem Protest zeichnet. Der Spiegel publiziert sogar wenige Tage nach der ersten Veröffentlichung in der Bild am Sonntag ein Wortlaut-Interview mit Dobrindt, in dem er seine Aussage ausführlich wiederholen darf. Im Rückblick sieht man deutlich, dass Dobrindt und die CDU-CSU 2022, damals in der Opposition, genau jene Narrative verbreitet, die sie heute in Regierungsverantwortung institutionell verwirklichen. Die Ausweitung polizeilicher Kompetenzen, Ausbau und Priorisierung sicherheitspolitischer Maßnahmen und ein radikales Vorgehen gegen Protest. Zwar gab es bisher keine weitreichende Strafrechtsnovelle, aber die Narrative institutionalisieren sich heute über Ressourcenverschiebung, neue Schwerpunktsetzung, Ausweitung von Befugnissen und organisatorische Maßnahmen der Sicherheitsbehörden, begleitet von einer Kriminalisierungsrhetorik gegenüber dem zivilen Protest. Ja, und vielleicht noch aus dem Unterkapitel Bruch der Verfassung. Dass Wahlen bisher keinen grundsätzlichen Wandel in Gang gesetzt haben, erklären PolitikwissenschaftlerInnen damit, dass unsere Demokratie immer mehr einer Postdemokratie gleicht. Denn wir diskutieren nicht über gemeinsame Werte. Es geht nicht darum herauszufinden, in was für einer Welt wir miteinander leben wollen. Die Demokratie ist zu einer Art Management-Tool verkommen. Diskutiert wird nicht, ob wir A oder B wollen, sondern es wird uns suggeriert, dass alles gleichzeitig möglich ist, wenn wir die Geldflüsse nur entsprechend steuern. Durch diese Gleichzeitigkeit werden Kompromisse über Notwendigkeiten gestellt. Der geschilderte rheinländische Kohlekompromiss ist ein gutes Beispiel dafür. Es ist eine weit verbreitete politische Lüge, dass alles zusammengehen kann, dass wir in unseren verschwenderischen Lebensstandard beibehalten können und es keine individuellen Verhaltensänderungen braucht, die wir trotz der braucht und wir trotzdem der Klimakrise entschlossen entgegentreten können. Es ist eine Lüge, dass es keine Verbote braucht. Besonders die Grünen sitzen nach dem unschönen Veggie-Day-Skandal dem Irrglauben auf, soweit, dass ihre eigene Wählerschaft, die in Lützerath mit den Füßen im Schlamm steht, verraten. Ja, mehr kann ich dazu eigentlich nicht sagen, außer dass das Buch relativ emotional geschrieben ist, aber dennoch, kurz gesagt, das Buch ist gleichzeitig persönliche Geschichte, Erklärung ihrer Protestaktion und Kritik an der deutschen Klimapolitik und dem Umgang des Staates mit Klimaaktivisten. Und gerade das Unterkapitel zum Paragraph 129 finde ich sehr, sehr lesenswert. Das Buch erschien im Februar im Klett-Cotta Verlag, umfasst 270 Seiten und ist wahlweise als Paperback und E-Book erhalten. Und wir nähern uns der magischen Stundengrenze. Deswegen kann ich, mein Name ist Friedrich, hier nur noch sagen, ihr hört das Politradar im August. Die nächste Sendung im September dürfte dann wahrscheinlich der 24. sein. Ja, genau. Und also quasi 4 Tage nach der Wahl. Achtet gerne darauf, dass ihr alle Unterlagen habt, beziehungsweise entscheidet euch, wie ihr mögt. Und ihr hört Loro, und wenn ihr mehres erfahren wollt, geht auf loro.de/politik. Hier geht's jetzt weiter im Programm. Das war das Politradar. Habt noch einen schönen Tag.
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2: Es ist mal wieder Montag, es ist 15 Uhr und das heißt hier auf Loro 90,2 wird es mal wieder Zeit für den Beatbetrieb, die Sendung der Loro Musikredaktion, der heute etwas kürzer als sonst ausfallen wird, weil wir ab 16 Uhr live vom Neuen Markt von der Veranstaltung Kataströfchen sozusagen senden werden. In dieser kurzen Variante Beatbetrieb widmen wir uns wie immer in der ersten Stunde der neuen Lorotation und den Postfachsongs. Und zum Abschluss gibt es dann noch eine weitere Folge Beat Repeat. Zu Beginn der Sendung hören wir wie immer in unser aktuelles Album der Woche rein. Diesmal hat die Musikredaktion das neue Werk der Band Interpol auserkoren. Seit fast 3 Dekaden entwickeln die New Yorker ihre ganz eigene musikalische Sprache aus Atmosphäre, Spannung und Zurückhaltung. Mit This Mirror Weighs a Ton zeigt die Band keine radikale Neuerfindung, sondern eine natürliche Erweiterung ihres eigenen Kosmos. Das neue Werk beschäftigt sich mit Wahrnehmung, Selbstreflexion und den Dingen, die lange unter der Oberfläche bleiben. Zum Auftakt hört ihr gleich den Opener und Titeltrack, der sich langsam und dicht entfaltet, getragen von verzerrten Basslinien, hypnotischen Klangflächen und subtil verschobenen Soundstrukturen. Der Album- bzw. Songtitel entstand übrigens aus Sänger Paul Banks improvisatorischem Schreibprozess, bei dem Melodien und Textfragmente parallel entstehen. Von unserem Album der Woche hört ihr jetzt Interpol mit This Mirror Weighs a Ton.

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1: Nach Interpol mit This Mirror Weighs a Ton, dem Titeltrack von unserem Album der Woche, hörtet ihr gerade Phoebe Bridgers mit Bobby und damit den ersten Track aus unserer neuen Rotation. Nach Lost Boys ist das schon der zweite Song von ihrem Album Lost Weekend, der es in unsere Heavy Rotation geschafft hat. Kommen wir nun zum ersten Postfach-Song und da habe ich mir Gurriers aus der irischen Hauptstadt Dublin gepickt. Die Post-Punk-Band hat kürzlich die Single Nothing Happens Twice veröffentlicht und damit den dritten Song aus ihrem kommenden Album Nobody's Coming to Save You, das am 25. September erscheinen wird. Angetrieben von wütenden E-Gitarren und fieberhafter Intensität ist Nothing Happens Twice eine Auseinandersetzung mit dem absurden Zustand der modernen Welt, inspiriert von Samuel Beckett's Warten auf Godot. Die Single thematisiert politische Unruhen, digitale Entfremdung und die Dead-Internet-Theorie, die davon handelt, dass wir online zunehmend von Bots statt von echten Menschen umgeben sind. Der mitreißende Refrain von Sänger Dan Hoff vermittelt mit all seiner Wucht ein erdrückendes Gefühl von Stagnation, Frustration und Desillusionierung. Ab sofort in der Nachtrotation bei uns zu hören und jetzt einmalig am Tag. Hier sind Gurriers mit Nothing Happens Twice.

Ihr hörtet Musik aus Neuseeland vom Duo Balu Brigada, das sich erneut einen Platz in unserer Lorotation sichern konnte. Ja, und diesmal mit ihrer aktuellen Single Bad Head. Der nächste Postfach-Song kommt von Muff Potter. Die bringen ja am 18.09. ihr neues Album mit dem Titel Klepto raus. Und damit den Nachfolger des großartigen Werks Bei aller Liebe aus dem Jahr 2022. Der Song Engelstränen im Abendlicht ist bereits die dritte Vorab-Single, eine flotte 2,5-Minuten-Nummer mit drahtigen Post-Punk-Gitarren und präzise gesetzten Snare-Wirbeln. Das lyrische Ich seziert mit bissigem Sarkasmus die eigene Umgebung im außer Rand und Band geratenden Spätkapitalismus. BMI, BIP, was euch geil macht, tut mir weh, heißt es da unter anderem. Im dazugehörigen Videoclip von Felix Zimmermann werden die vier Bandmitglieder von Muff Potter ausgezogen, zerschnitten und in wilden Collagen zusammen und durcheinander gemorpht, was auf augenzwinkernde Weise mit den im Stück verhandelten Entfremdungserfahrungen spielt. Zur Veröffentlichung der neuen Platte spielen Muff Potter dann zwei neu angekündigte Release-Shows im Ratinger Hof Düsseldorf am 18. September und auf dem Reeperbahn-Festival Hamburg am 19. September. Im Herbst gehen Muff Potter dann mit ihrem neuen Album auf große Tour. Ja, und mit dem neuesten Song sind sie ab sofort in unserer Tagesrotation zu hören. Hier sind Muff Potter mit Engelstränen im Abendlicht.

Ja, auch Kasabian haben es in unsere Low-Rotation geschafft. Und das mit ihrer aktuellen Single Nothing Better Than This. Mehr zu dem Track und die Band hört ihr dann gleich im Low-Rotationsbeitrag. Ja, nicht nur die vorhin gehörten Muff Potter bringen demnächst ein neues Album raus, sondern auch Danger Dan. Keine Angst, so heißt sein zweites Klavieralbum. Der Titeltrack war ja bereits wegen Auftrittsverbot in aller Munde. Und der Song Die meisten meiner Freunde, der schaffte es in unsere Low-Rotation. Als dritten Vorboten hat Danger Dan nun einen sehr persönlichen und emotionalen Song veröffentlicht. Dass es hier so schön ist, ist eine wunderbar wehmütige Ballade, die davon erzählt, dass Danger Dan seit vielen Jahren an Retinitis pigmentosa leidet, einer seltenen Netzhautdegenerationserkrankung, die irgendwann in der Erblindung endet. Er selbst hat den Song wie folgt kommentiert. Zitat: Aus einer ganzen Reihe von Erlebnissen und Begegnungen im Vorfeld der Albumproduktion konnte ich den Mut für einige Themen schöpfen, von denen ich schon lange wusste, dass ich sie irgendwann angehen muss. Für ein Lied über meine Augenerkrankung hatte es zum Beispiel nie den richtigen Moment gegeben. Nun war klar, wann denn eigentlich sonst? Ja, indem Danger Dan auf den richtigen Moment gewartet hat und dass es hier so schön ist, nicht aus dem Schmerz der ersten Diagnose herausgeschrieben hat, sondern aus der zwischenzeitlich gewachsenen Souveränität im Umgang mit der Krankheit, sind Thema und Song weit über ihn selbst hinausgewachsen. Ihr hört Danger Dan mit »Dass es hier so schön ist«.

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Ihr hört den Beatbetrieb hier auf Loro 90,2. Das waren unverkennbar Royal Blood mit ihrer aktuellen Single 10 over 10. Und das ist ein weiterer Track aus unserer neuen Lorotation. Kommen wir zum vierten und damit letzten Postfach-Song. Und da habe ich mir die aktuelle Single von Ibibio Sound Machine gepickt. Die bringen am 11. September ihr neues Album Shopping Mountain raus. Eine der Vorab-Singles, Concept of Love, war bereits ein Titel der Woche bei uns. Der neueste Vorbote heißt nur Love. Der Song schöpft aus der goldenen Ära westafrikanischer High-Life-Musik und klassischem Stack-Soul und rückt Melodie und Gefühl in den Mittelpunkt. Getragen von warmen Bläsern, dichten Harmonien und Anne Williams unverkennbarer Stimme, transportiert Love die vielleicht schlichteste, aber zugleich universellste Botschaft des Albums. Und die lautet einfach Liebe. Ab sofort in unserer Tagesrotation Ibibio Sound Machine mit Love.

0: Das war Love von Ibibio Sound Machine. Musik von ihrem kommenden Album Shopping Mountain. Und damit sind wir mit den Postfach-Songs durch. Noch nicht ganz komplett ist die neue Lorotation. 4 Songs habt ihr bereits in voller Länge gehört. Fehlt noch der Titel der Woche. Welcher das diesmal geworden ist, das erfahrt ihr im nun folgenden Beitrag.
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0: Am 4. September veröffentlicht die aus dem englischen Leicester stammende Rockband Kasabian ihr inzwischen 9. Studioalbum mit dem Titel Act 3. Umhüllt von Sergio Pizzonos unverkennbarem, verträumtem Gesang, umfasst das Album 10 Titel mit gitarrenlastigem, psychedelisch angehauchtem Pop sowie 3 Zwischenspiele. Vollgepackt mit eingängigen Hooks und einer gehörigen Portion Selbstbewusstsein. Der Song Nothing Better Than This ist der finale Vorbote. Über den mitreißenden Floorbanger sagte Sergio Pizzorno folgendes: Nothing Better Than This ist eine Festivalhymne, die den Dance Pit zum Kochen bringt. Der Track ist von der Zeit inspiriert, die ich in Dance-Zelten auf der ganzen Welt verbracht habe. Die Energie, die unter diesem Dach entsteht, hat etwas ganz Besonderes, das mit nichts anderem zu vergleichen ist.

Kürzlich veröffentlichte die US-amerikanische Singer-Songwriterin Phoebe Bridgers ihr lang erwartetes drittes Studioalbum mit dem Titel Lost Weekend. Auf dem neuen Werk verfeinert die aus Kalifornien stammende Musikerin mit bemerkenswerter Präzision die Motive, die ihre bisherigen Werke ausgezeichnet haben, und erweitert ihren Sound gleichzeitig um zahlreiche überraschende Facetten. Das Liebeslied Bobby ist ihrem Freund, dem Komiker, Filmemacher und Musiker Bo Burnham, gewidmet. Der Song markiert einen Bruch mit den Kreisläufen aus Trauer, Unzufriedenheit und instabilen Beziehungen, die auf dem gesamten Album Lost Weekend thematisiert werden. Anstatt nach etwas zu suchen, das außerhalb ihrer Reichweite liegt, findet Bridgers Erfüllung in einer Beziehung. Sie selbst sagte dazu, Zitat: "Ich neige dazu, Liebeslieder zu schreiben, die voller Schmerz und Ironie sind, und das wollte ich dieses Mal wirklich nicht, weil es sich einfach nicht so angefühlt hat. Und diese Gefühle, ich bin sehr glücklich, sie erlebt zu haben. Danke, Bobby."

Unser Titel der Woche geht diesmal an die Band Sex Mask aus dem australischen Melbourne. Die drei Mitglieder stammen aus unterschiedlichen Ländern und genau diese Vielstimmigkeit prägt ihren Sound. Der Song Lockjaw stammt von ihrer kürzlich veröffentlichten und selbstbetitelten EP. Ein brodelndes Geflecht aus drängendem Bass, präzisem Schlagzeug, aufgewühlten Gitarren und Vocals, die zwischen Sehnsucht und Klarheit oszillieren. Thematisch erzählt Lockjaw von einer Beziehung, die nie funktionieren kann und gerade deshalb nicht loslässt. Frontmann und Texter Vry Gray beschreibt den Track als Liebeslied für Menschen, die nicht zusammen sein sollten. Die Abwesenheit der anderen Personen mache die Gefühle nur stärker. Diese Spannung aus Nähe und Distanz bricht sich im Refrain mit voller Wucht Bahn.

Das neuseeländische Indie-Pop-Duo Baloo Brigada, bestehend aus den Brüdern Henry und Pierre Beasley, meldet sich mit seiner neuesten Single Bad Head zurück. Der Track ist die erste neue Musik seit ihres 2025er Albums Portals und liefert den gewohnt ansteckenden Mix aus groovigem Alternative Pop, knackigen Hooklines und lässigen DIY-Vibes. Zum Release kommentierten die Brüder den Song wie folgt. In Bad Head geht es darum, Schlaf gegen einen Traum einzutauschen. Es geht darum, sich all der Verletzungen und des Herzschmerzes bewusst zu sein, die unvermeidlich mit der Verfolgung eines Herzensprojekts einhergehen. Und dennoch zu entscheiden, dass es sich trotzdem lohnt. Geschrieben nach dem geschäftigsten Jahr unseres Lebens, schildert Bad Head auf bittersüße Weise die Opfer, die wir in Bezug auf Beziehungen, Schlaf und Privatleben bringen, und kommt zu dem Schluss, dass wir es nicht anders haben wollen.

zwei Musiker, zwei Instrumente, weiterhin keine Gitarre und eine Soundwand, die klingt wie eine fünfköpfige Abrissbirne. Das britische Duo Royal Blood gehört zu den prägendsten und kraftvollsten Rock-Acts der Gegenwart. Bestehend aus Sänger und Bassist Mike Kerr sowie Schlagzeuger Ben Satcher katapultierte sich die Band aus Brighton bereits mit ihrem selbstbetitelten Debütalbum an die Spitze der UK-Charts und landete auch bei uns über die Jahre nicht weniger als 5 Titel der Woche. Mit der aktuellen Single 10 over 10 hat das Duo zugleich sein neues Album Dead Company für den 13. November angekündigt. Das dazugehörige Statement des Duos klingt vielversprechend. Zitat: Nachdem wir den Royal Blood Motor ein paar Jahre lang im Leerlauf ließen, haben wir nun wieder an Drehzahl zugelegt und spielen auf diesem Album schneller und härter als je zuvor. Da es mit Blick auf die Bühne geschrieben und aufgenommen wurde, können wir es kaum erwarten, es in den kommenden Jahren live zu spielen.

Soweit der Beitrag zur neuen Lorotation. Den könnt ihr auch morgen früh nochmal hören in der Sendung Weckruf. Wahrscheinlich wieder in der dritten Stunde, also irgendwann zwischen 9 und 10 Uhr. Oder natürlich aber auch in Kürze in unserer Mediathek zu erreichen dann unter media.loro.de. Ja, und jetzt wollen wir zum Abschluss der Lorotation natürlich auch noch den gerade angespielten neuen Titel der Woche in voller Länge hören. Er stammt, wie ihr ja nun wisst, von der Band Sex Mask und trägt den Titel Lockjaw. Und den hört ihr jetzt.

0: Das war der Titel der Woche, Lockjaw von Sex Mask. In Kürze erscheint dazu auch noch ein Artikel auf unserer Webseite loro.de. Ja, und damit kommen wir auch schon zum letzten Programmpunkt in diesem verkürzten Beatbetrieb. Wir gehen einmal mehr auf eine musikalische Zeitreise. Ja, und diese Zeitreise heißt bei uns Beat Repeat. Und wie immer verraten wir euch nur das Jahr, in dem der gleich vorgestellte Song erschienen ist. Diesmal ist es das Jahr 1994. Mehr verrät euch gleich Anne. Ja, und damit endet der heutige Beatbetrieb. Den könnt ihr nochmal nachhören in unserer Mediathek für 7 Tage lang unter media.loro.de. Mein Name ist immer noch Alex. Ich wünsche euch einen schönen Restmontag. Und zum Abschluss gibt es jetzt den Beat Repeat von Anne mit einem Song aus dem Jahr 1994. Ciao.
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Mit zwei oder drei Dinge, die ich von dir weiß, veröffentlichten Blumfeld 1994 einen Indie-Klassiker. Der Song erschien auf dem zweiten Album L'État est mort. Die Platte gilt bis heute als eines der prägenden Werke der Hamburger Schule. Die Band wurde Anfang der 90er Jahre in Hamburg gegründet. Frontmann und Hauptsongwriter Jochen Distelmeier prägte Blumfeld mit literarischen, philosophischen und zugleich sehr persönlichen Texten. Gemeinsam mit Gruppen wie Tokotronic oder Die Sterne stand Blumfeld für eine Generation deutschsprachiger MusikerInnen, die Popmusik mit anspruchsvollen Inhalten verbinden wollte. Zwei oder drei Dinge, die ich von dir weiß, verdichtet in weniger als 3 Minuten eine intensive Beobachtung von Nähe, Distanz und Wahrnehmung. Statt klassischer Liebeslyrik setzt Distelmeier auf Andeutungen und Momentaufnahmen. Das Ergebnis ist ein Stück, das bis heute modern wirkt und für viele Fans zu den prägnantesten Blumfeld-Songs zählt. L'État est mort wird von KritikerInnen häufig als Meilenstein des deutschen Independent Rock bezeichnet. Neben zwei oder drei Dinge, die ich von dir weiß, finden sich darauf weitere bekannte Titel, wie Draußen auf Kaution, Verstärker oder Evergreen. Blumfeld gaben 2007 ihre Auflösung bekannt. Dieses Jahr veröffentlichte die Band eigene Hinweise auf eine mögliche Reunion.

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Ja, herzlich willkommen zu einer neuen Ausgabe des Oldie Expresses. Heute am letzten Sommermonat, den letzten Tag im August, den 31. Mein Name ist Lars, ihr hört den Oldie Express und wir hören wieder eine Stunde schöne Sommermucke, habe ich nochmal zusammengestellt. Steffi lässt sich entschuldigen, die ist irgendwie im Spreewald gelandet, weiß auch nicht, wie sie da hinkommt, lässt aber schön grüßen und deswegen habe ich eben auch mal gleich, apropos Sommermucke, eine schöne Nummer von Elvis Presley, dem King of Rock'n'Roll. Hula Baby, Rock'n'Rula. Ey, wie heißt der Song? Rock'n'Hula Baby, genau. Aus dem gleichnamigen Film Blue Hawaii, genau. Und jetzt habe ich mal eine schöne Nummer rausgesucht von Richie Valens, weil Sommerzeit ist auch Reisenzeit. Und jetzt hören wir Ricky Nelson, meine ich natürlich, mit dem Traveling Man.

Ja, das war gleich nochmal der wunderbare Marvin Rainwater mit seinem Song Hot and Cold hinterhergespielt. Jetzt habe ich mal eine schöne Nummer. Wir machen einen kleinen Zeitsprung in die 80er. Und mit diesem Song möchte ich gerne die Claudia grüßen, die in Celle wohnt. Ja, man kann uns sogar dort hören, also übers Internet zum Beispiel. Also Radio Loro geht überall. Und liebe Claudia, ich grüße dich und hoffe, dass wir uns bald wiedersehen mit diesem wunderschönen Song aus den 80ern von Sade.

ist das nicht eine wunderschöne Musik? Sade mit Your Love is King. Liebe Grüße nochmal, liebe Claudia. Jetzt bleiben wir gleich mal bei der Frauenpower und gehen wieder zurück in die 50er oder sogar 40er. Ruth Brown mit This Little Girl's Gonna Rockin'.

Ja, cool. Ruth Brown, die kann auch gut rocken. Jetzt habe ich eine Nummer, heute ist Montag, der Blue Monday. Aber nicht von New Order, sondern von Buddy Holly. Kannte ich vorher auch noch nicht, aber dieser Song heißt tatsächlich Blue Monday. Hört euch den mal an.

yo, das war gleich der verrückte Billy Lee Rayleigh hinterher mit seinem Song Red Hot. Wegen Hot und Sommer. Ihr versteht. Okay. Also, wir hören immer noch, oder ihr hört immer noch den Uli Express hier auf Radio Lore 90,2. Mein Name ist Lars und wir haben noch gut über eine halbe Stunde Zeit, um noch ein bisschen schöne Mucke aufzulegen und zu hören. Da habe ich jetzt auch gleich, seit einer Woche hat ja die Schule wieder begonnen und deswegen habe ich jetzt einen wunderbaren Song von Chuck Berry aufgelegt. School Days.

Yo, das war gleich noch Ice Cold Baby hinterher von Marlon Madman Mitchell. Ja, auch eine coole Nummer, wie ich finde. Passt auch noch zum Sommer. Ice Cold und Red Hot und ja, wie die Songs alle heißen. Jetzt habe ich mal eine schöne Nummer aufgelegt von den Beach Boys. Die dürfen natürlich auch nicht fehlen in einer Sommersendung. Und zwar mit dem Song Surfin' Safari.

Ja, wo wir gerade schon mal bei Surf waren, habe ich gedacht, lege ich gleich noch eine Surfnummer hinterher. Und zwar waren das die Wenchers mit dem Musikstück Walk, Don't Run. Auch eine wunderschöne Surfnummer, wie ich finde. Jetzt habe ich mal was ganz Verrücktes aufgelegt. Und zwar machen wir mal wieder einen kleinen Zeitensprung und auch einen Musikgenrewechsel. Und zwar die Toten Hosen in den 80ern. Die hatten mal so ein Nebenprojekt gehabt und da nannten sie sich die Roten Rosen. Und das Cover sieht genauso aus wie das Nevermind the Bollocks Cover von den Sex Pistols und das heißt nur Nevermind the Toten Hosen, hier kam's Rote Rosen. Ja, und in diesem Projekt, da haben die alte Schlager auf ihre Toten Hosen Art praktisch gecovert. Aus den 50ern, aus den 60ern. Und da habe ich jetzt einen wunderbaren Song rausgesucht, der natürlich zum Sommer noch passt und zwar den Itzi Bitsi Teeny Weeny Honolulu Strandbikini.

Das war doch lustig. Toten Hosen, da haben sie doch richtig Punk gemacht. Jetzt finde ich, klingt das alles nur noch nach Deutschrock, aber ist nur meine persönliche Meinung. Okay, weiter geht's mit einem Sommersong. Janis Martin wird auch als der weibliche Elvis bezeichnet. Die hat einen schönen Song gesungen, Barefoot Baby, natürlich.

Ja, wenn das keine Sommermucke ist, dann weiß ich auch nicht. Das war der wunderbare Harry Belafonte mit einem schönen, ja, was ist das? Mambo? Jump the Line hieß der Song auf jeden Fall. Und der macht doch wirklich Lust auf Sommer. Jetzt habe ich einen schönen Song von der wunderbaren Wanda Jackson, The Funnel of Love. Da fällt mir jetzt nicht zum Sommer ein, aber einfach ein cooler Song. Doch, die Musik klingt irgendwie nach Sommer, finde ich.

Ja, das war Chubby Checker. Glaubt man gar nicht, dass der auch so eine Musik gemacht hat. Let's Limbo Some More. Und was darf natürlich auch nicht fehlen? Und Eddie Cochran mit seinem Summertime Blues.

Jo, herrlich, kann man immer wieder hören. Jetzt habe ich mal eine Platte aufgelegt und zwar war ich im Juni oder April war das, war Sascha alias Dick Brave in Mau. Und der hat ja dieses Projekt, dieses Rockabilly-Projekt und das macht er eigentlich auch ganz gut, wo er so Songs covert, auch von heute tatsächlich, auf Rockabilly. Und da habe ich mir gleich mal die Platte geholt, weil ich dachte, ach, das wäre mal was für die Sendung. Und da habe ich jetzt den Song ausgesucht, Shake It Off. Ich glaube, der ist von Taylor Swift. Aber hört euch den mal an, wie der auf Rockabilly klingt. Sascha alias Dick Brave.

Ja, so kann Taylor Swift aufklingen. Klingt doch gleich viel besser, wenn es im Rock'n'Roll-Style ist, finde ich. Jetzt habe ich mal eine Band, da ist der Name nicht im Titel, sondern im Bandname Kenneth Heat. Also die Hitze. Hauptsache, man findet immer irgendeinen Grund. Und zwar kommen die aber mehr aus dem Blues-Bereich und da habe ich einen schönen Song, Rollin' and Tumblin'.

Yo, das war Kennedy mit dem Song Rollin' and Tumblin'. Ja, unsere Sendung neigt sich dem Ende. Es sind noch 8 Minuten. Willi von der Jazz-Redaktion ist auch schon hier und hat schon seine ganzen Platten vorbereitet. Kulturtipps habe ich jetzt im Moment gar nicht. Ja, das war jetzt also die Sommersendung vom Uldi Express und ich denke mal, wir hören uns in 4 Wochen wieder. Dann ist nachher schon September, leider. Und es wird dann wieder früher dunkel. Ja, das war mal wieder der Sommer. Aber ich habe noch einen Song. Aber vorher will ich noch sagen, wenn euch diese Sendung gefallen hat oder ihr konntet sie nicht hören, dann könnt ihr sie auch nachhören in der Loro Mediathek. Oder sonst wird sie auch am Donnerstag nochmal wiederholt von 13 bis 14 Uhr. Ja, jetzt verabschiede ich mich schon mal mit meinem letzten Song. Natürlich gehört zu einer Sommersendung auch ein Song von Bob Marley, weil Reggae ist natürlich die Sommermusik. Und der Song heißt So Many Things to Say. Damit möchte ich mich verabschieden. Macht's gut, bleibt gesund und genießt noch den Rest des Sommers. Tschüss und winke, winke, euer Lars.

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Ja, guten Abend, liebe Jazzfreunde. Heute am 31. August, also könnte man sagen noch Sommer, obwohl sie heute ja so schlimmes Wetter angesagt haben und auch tolle Wolken flogen, ist es trocken geblieben. Naja, müssen wir so hinnehmen. Heute wird es eine Mischsendung geben mit neuen CDs, mit bekannten, doch immer noch neuen CDs und heute mal ganz stark die Traurigkeiten. Gitarrist James Blood Ulmer, wenn er dabei war, war wichtiges Mitglied in den Bands vom 8. Februar 1940 bis Juni 2026 hat er gelebt. Er war kein Leader, also kaum eigene Bands, aber immer wieder Gast in den Bands, wie zum Beispiel bei Joe Henderson, Ali Arthur Bleis, David Murray, James Carter und auch mit Jamaluddin Tukuma. Bei aller Anstrengung, ich habe keine Aufnahmen gefunden in meinem Bestand, mit dem ich ihn noch einmal ehren wollte. Als nächster, der von uns gegangen ist, Adolf Johannes Dollar Brand in Cape Town, Südafrika. Er lebte vom 9. Oktober 1934 bis zum 15. Juni 2026. Spielte wie alle jungen Artisten in Bands seiner näheren Umgebung, bis ihn Duke Ellington hörte und sich seiner annahm. Dadurch wurde er in aller Welt bekannt. Auch ich habe ihn mal gesehen und gehört in Greifswald in dieser Ruine. Aber noch mehr hat er mir mit seinen CDs geholfen bei meinem Krankenhausaufenthalt in den Kliniken. Ja, Krankenhaus lag ich mit mit Krebs, ja, Krebsaufenthalt. Naja, an ihn erinnern möchte ich mit zwei Aufnahmen. Einmal habe ich einen ganz alten Mitschnitt von 1965 mit seiner alten afrikanischen Spielweise. Der Titel Little Niles. Dazu noch zwei Nummern mit seinem afrikanischen Ekaya Septet Mannenberg, war die heimliche Hymne der Anti-Apartheid-Bewegung der Farbigen in Südafrika. Aber erstmal dieses Stück Little Niles.

So, nach diesem doch etwas ungewöhnlich sperrigen Stück jetzt seine heimliche Nationalhymne mit Abdullah Ibrahim und seiner Gruppe in South Africa, Ekaya, von der Platte The Mountain.

Mit ihm verliert die Jazzwelt einen großen Bläser, der die nervösen, melodischen Linien der Charlie Parker Schule virtuos mit einer obertonreichen Tongebung verband. Er war kein musikalischer Umstürzler. Wie die meisten Bebop-Helden hatte er in den 50er Jahren intensive Erfahrungen mit Drogen und mit dem allenthalben virtuellen Rassismus. In seinen letzten Jahren zehrte er von seinem Ruf als letzter großer Vertreter der Jazz-Geschichte. Unter dem Eindruck der Terroranschläge vom 11. September 2001 nahm er Without the Song The 9/11 Konzert auf, das ihn einen Grammy einbrachte. 2014 wurde ihm Lungenfibrose diagnostiziert und er gab das Saxophonspielen auf. Nun ist Sonny Rollins am 25. Mai, einen Tag vor Miles Davis' 100. Geburtstag, in Woodstock, New York, im Alter von 95 Jahren gestorben. Ich habe ihn in einem Konzert in Hamburg erlebt und er kam mit erhobener rechter Faust auf die Bühne, ähnlich wie das Matrosendenkmal von Eckhart am Kapuzenhof. Nur wenige CDs von Rollins sind in meinem Besitz, weil mir seine musikalische Größe einfach nicht einging. Zwei Scheiben habe ich dennoch, einmal mit seiner Komposition Orleo, und die kommt jetzt, und dann nachher nochmal Rollins mit einem Ergebnis einer zweijährigen Übungssitzung, um seinen Ton zu verbessern, auf der Eisernen Williams Bridge in New York. Als Ergebnis The Bridge, den Titel.

Ja, und nun das zweite Stück von ihm, also The Bridge. Es gibt auch Meinungen, die sagen, es hätte ihm nichts gebracht. Man würde nach seinen zweijährigen Übungssitzungen nicht merken, dass sein Spiel sich verändert hat.

Wie schafft man es, etwas ganz neu und doch total vertraut wecken zu lassen? Was von außen besehen wie die Quadratur des Kreises anmutet, ist bei genauerem Hinsehen doch kein Ding der Unmöglichkeit. Was uns Mark Turner mit seinem neuen Album Paternoster zeigt. Ein Aspekt, der auf Paternoster sehr deutlich heraussticht, sind die Unisono-Parts zwischen Turner und dem Trompeter Jason Palmer. Nun kann man ganz unterschiedlich zu Unisono stehen. Turner hat auch in der Vergangenheit speziell mit Kurt Rosenwinkel, einem Gitarristen, die Neigung zum Unisono, aber nie hat es so gut funktioniert wie auf dem Album, auf dem er ganz bewusst ausprobiert, wie weit er mit dem Gleichklang von Trompete und Saxophon gehen kann.

Nun kommen neue Platten. Die jetzt folgende, glaube ich, habe ich hier noch nicht bei Loro auf dem Teller gehabt. Also 5 Stücke frischer, ungebundener, improvisierter Musik mit Themen, wie sie knapper und präsenter nicht sein könnten. An der Seite von Tomeka Wright, sie spielt Cello, verarbeitet die unvergleichlich initiative Gitarristin Mary Halvorson unerschrocken Themen mit Bandliedern zu lebendigen Wesen in ständiger Bewegung. Gemeinsam mit den gleichgesinnten Kollegen Jason Röpke am Bass und Thomas Fujiwara, der Fujiwara Drums, langlich rustikaler Atmosphäre. Wie in alten Zeiten Dance, Skip, Hop ist ein Workshop mit, um sich selbst zu erfahren, sondern nur Erforschung der klanglichen Möglichkeiten.

Patricia Brennan habe ich, glaube ich, hier schon mal gespielt. Die Vibraphonistin, die sich mal im Doppelpack, also ich habe zwei CDs von ihr hier. Sie liebte in ihrer Jugend Salsa und Rockbands mit einer kräftigen Bläser-Section. Nun hat sie ihre Kerngruppe ebenfalls durch drei grandiose Bläser erweitert. Adam O'Farrell spielt Trompete, John Arabagon als Saxophon und Sopransaxophon und Mark Schimm Tenorsaxophon. Die drei spielen mal im geschlossenen Satz, mal improvisieren sie heiß durcheinander, dann wieder klingen sie nach Choral oder Kontrapunkt. Dazwischen, dahinter oder davor agiert ihre Kerngruppe mit Brennan, wie gesagt, Kim Kaas am Bass und Markus Gilmore an Drums. Und Maurizio Herrera Percussion. Brennan nennt sie Percussivo Quartett. Sie ließen das kunstvolle Latin Beat Gebräu mit raffinierten rhythmischen Brüchen und Überlagerungen außerdem Gitarre ist es ein paar elektronische außerdem Gitarre mit ein paar elektronischen Zutaten. Die Platte heißt Breaking Point. Der Titel heißt Palo de Oros und ist auch etwas länger.

Nun habe ich, wie gesagt, von Patricia Brennan noch eine zweite CD da. Und diese hat sie ein Jahr später im September 2024 völlig ohne Bläser dafür ein Violinenquartett plus Sylvie Courvoisier, Piano, Miles Okazaki, Gitarre, Kim Kaas am Bass und John Hollenbeck, Drums und Percussion, Akkuriere, Electronics. Brennan spielt Vibraphon und Marimba. Die Titel des Stückes kommen auch hoch vom Kimmel. Die Platte heißt Off the Near and Far und der Titel heißt Aquila.

die zumindest für mich aufregendste CD ist die Eclairs Live in Europe von Sylvie Courvoisier mit ihrem Trio. Man könnte auch sagen, the best of Sylvie Courvoisier, zusammengetragen auf dieser CD. Das ist explodierender Jazz. Ähnliches habe ich in letzter Zeit von Kollegen nicht gehört. 9 Kompositionen, alle von der aus der französischen Schweiz stammenden Pianistin. Genannt werden auch ihre 2 Mitstreiter, Drew Grease am Bass und Kenny Wollesen an den Drums. Eine ihrer Nummern, Big Steps Towards Silence. Die Aufnahmen alle von 2025. Erscheinungsdatum ist aber erst 2026.

Ja, und weil ich diese Platte so schön finde, A Glass Life in Europe vom Courvoisier Trio, und spiele ich gleich nochmal ein Stück, und das heißt Just Twisted.

Manuel Wilkens mit seinem Quartett Live at the Village Vanguard. Eigentlich soll diese Aufnahme als dreiteiliges Paket erscheinen, in Europa aber nur die erste als CD der Robert Fischer, Kritiker, schreibt, mit immer garantierter Qualität, die Qualität der beteiligten Musiker, auch ein rundum gelungenes Album. Bei Altsaxophonist Wilkens und Pianist Micha Thomas, beide bewundernswerte Improvisatoren, die hier mit dem Kontrabassisten Ryoma Tekenanga und Schlagzeuger Kweku Sunbri auf der Bühne des traditionsreichen New Yorker Village Vanguard stehen, kann doch eigentlich nichts schiefgehen. In Komposition 2, Balladen ähnlich heruntergefahren, dass das Stück Bachs wohltemperiertem Klavier nachzuempfinden sein soll, löst sich allerdings kaum nachvollziehen. Zum anderen sind auf der CD die vier Titel mit

insgesamt über 60 Minuten auffällig lang. Sitzt man im Konzert, mag es einem nicht so auffallen, aber auf CD gepresst könnten die Aufnahmen gestrafter sein. Auffällig ist dies besonders in der Komposition 2, die ja balladig angelegt ist, mit 10 Minuten noch die kürzeste, aber eine schöne Melodie.

Trompeter Dave Douglas hat mit seiner ganz neuen CD auch wohl einen neuen Sound entwickelt. Kein Elektro-Jazz à la Terence Blanchard und die an Hardbop angelehnten Spielweisen. Die Besetzung ist auch teilverändert. Rigby Batia, Gitarre, Jan Chang, Drums, die beiden alten, Dave Douglas, Trompete und James Brandon Lewis, Tenorsaxophon. Dazu noch Tomeka Wright, Cello, die wir ja heute schon mal mit ihrem eigenen Projekt gehört haben. Auch neben Stücken, die Dave Douglas geschrieben hat, drei Kompositionen von Duke Ellington, die eigentlich bekannte sweetartige Come Sunday, und das spiele ich einfach mal.

Ich muss heute pünktlich Schluss machen, weil die Diensthabende hier von Loro eine bestimmte Bahn erreichen möchte und dass sie, ich möchte dazu beitragen, dass sie hier pünktlich wegkommt. Also bis zum nächsten Mal, dann wird es den Poll geben. Auf dem Festival war ich nicht. Gründe muss ich nicht angeben. Ja, also bis zum nächsten Mal.

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